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1: Mit so einem Mix aus Sonne und Wolken starten wir in Richtung Wochenende. Heute kann es an der Küste auch mal kurz regnen. Sonst kommt die Sonne zwischen den Wolken immer wieder raus bei maximal 23 Grad. Aktuell haben wir in Gannakesee 13 Grad, in Verden auch 13.
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1: Auf den Straßen sieht es noch gut aus, alles frei, geblitzt wird auch noch nicht. Wenn du aber was hast, unsere kostenlose Hotline für deine Blitzer und Verkehrsupdates ist die 0800 10 22 400.

Der Sommerhit des Jahres 2026. Shakira und Burna Boy mit Die Die bei Energy Bremen. Wir haben es jetzt 17 Minuten nach 5. Schauen einmal kurz aufs Wetter. Der Freitag bringt Sonne und Wolken bei 23 Grad maximal. Und ein Blick auf die Straßen. Ja, das ist ein ganz kurzer Blick. Da ist nämlich nichts los. Kommt gut in den Freitag. Alles frei. Jetzt mit Musik, die auch zum Freitag passt. Also wir müssen ja auch die Playlist ein bisschen anpassen. Da müssen ein paar mehr Beats per Minute rein. Und das geht am allerbesten mit Tom Odell und Tiesto. Hier ist Another Love.

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1: Einen wunderschönen guten Morgen am Freitag.
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1: Die aktuellen Temperaturen: in Olten haben wir 13 Grad, in Lok steht auch 13. Maximal sind heute 23 Grad drin. Dazu bringt der Freitag ein paar mehr Wolken. Die Sonne kommt aber immer wieder durch. Und bis auf kurze Schauer an der Küste bleibt es heute auch trocken.
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1: Vorsicht bitte auf der A28 Oldenburg Richtung Leer. Zwischen Westerstede und Westerstede West gab es gerade einen Unfall. Dort ist noch ungesichert. Außerdem A1 Osnabrück Richtung Bremen. Da ist in Höhe Bremen-Brinkum wegen einer Ölspur aktuell gesperrt. Eine Abfahrt bzw. eine Auffahrt an der Anschlussstelle ist aber möglich. Es staut sich dadurch aber jetzt schon ab dem Dreieck Stur. Sonst sieht aber gut aus, geblitzt wird noch nicht. Wenn du was hast, unsere WhatsApp-Nummer für deine Blitzer- und Verkehrsupdates ist die 0173 680 5712. Kurz vor 5:30 ist es jetzt. Komm gut in den Freitag.
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1: Guten Morgen am Freitag. Damit geht's gleich rein in Wochen ins Wochenende. In Wochenende geht
2: in
1: auch.
2: In Wochenende rein.
1: Drop Dead, Olivia Rodrigo, gibt's gleich zum Wachwerden.

0: 5 vor 6. Ich bin Anna Löwer. Schönen guten Morgen. Die Bundesanwaltschaft ermittelt jetzt zu der Sprengstoffdrohne am Leipziger Flughafen. Der Fall ist von besonderer Bedeutung für die Sicherheit, so die Begründung. Wer hinter dem Vorfall in Leipzig steckt, ist noch unklar. Einige Experten halten Russland für den Drahtzieher. Hitzewellen werden in Deutschland zu einem immer größeren Problem. Deshalb fordern Umwelt- und Sozialverbände einen Hitzegipfel der Bundesregierung. Bund, Länder und Kommunen sollen ihre Maßnahmen besser abstimmen. Außerdem brauche es einen bundesweiten Hitzeaktionsplan und mehr Klimaschutz. Die Union sackt in Umfragen immer weiter ab. Im neuen ARD-Deutschland-Trend sagen nur noch 21%, dass sie CDU-CSU wählen würden. So schlecht hat die Union seit Jahren nicht abgeschnitten. Die AfD steht mittlerweile bei 28% und baut ihren Vorsprung weiter aus. Eine 89-Jährige ist am Bremer Bahnhofsplatz von einem Linienbus überrollt worden. Der Fahrer wollte mit dem leeren Bus nach rechts abbiegen, dabei stieß er mit der Fußgängerin zusammen. Sie stürzte und geriet unter die Vorderachse. Die Seniorin kam mit lebensgefährlichen Verletzungen ins Krankenhaus.
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2: Mit einem Mix aus Sonne und Wolken starten wir in Richtung Wochenende. Heute kann es an der Küste auch mal kurz regnen, sonst kommt die Sonne zwischen den Wolken immer wieder raus bei maximal 23 Grad. Aktuell in Bremen-Findorf 13 Grad, in Langen im Kreis Cuxhaven auch 13.
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4: Die A1 Osnabrück Richtung Bremen ist in Höhe Bremen-Brinkum wegen einer Ölspur gesperrt. Dadurch 6 Kilometer Stau ab dem Dreieck Stur. Und Vorsicht, A28 Oldenburg Richtung Leer. In der Einfahrt Westerstede gab es einen Unfall. Die Einfahrt ist gesperrt. Geblitzt wird noch nirgends. Wenn ihr noch einen entdeckt, immer her damit. Unsere kostenlose Hotline für deine Blitzer und Verkehrsupdates. 0800 10 22 400.

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1: Hello.
2: Schönen guten Morgen. Rein geht's
1: Morgen.
2: In den besten Tag der Woche. An dieser Stelle sagen wir
3: Happy Friday.
2: Rein geht's in den Freitag und das geht ganz besonders gut mit ihm. Ja. Er steht für gute Laune, für eine krasse Stimme und für Good Vibes. Hier ist Teddy Swims zum Start ins Wochenende. Mr. Know-It-All. Kesa und Markus sind hier.
1: Morgen.
2: 2 Minuten vor 6 haben wir's.

0: Es gibt ja nichts, was wir Frauen nicht können im Handwerk. Und es gibt, glaube ich, auch viele Dinge, wo wir uns relativ geschickt anstellen. Vielleicht auch geschickter als manche Männer.
1: So nämlich!
2: Ja, so sieht's aus.
1: 5 Minuten nach 6 haben wir es gleich.
2: Morgen.
1: Hier ist Energy Bremen an deinem Freitag. Diese Woche sind die Ausbildungen bei uns in Bremen und Niedersachsen gestartet. Jeden Tag haben wir euch ein Handwerksbüro vorgestellt. Und heute geht's zu Pia und Franzi. Die machen nämlich beide eine Ausbildung zur Tischlerin bei der Schreinerei Christiansen und Malgut.
2: Ein Job, der dir ermöglicht, eigene Möbel zu bauen.
1: So geil.
2: Wie geil ist das denn? Nicht mehr ins Möbelhaus fahren, sondern einfach deine eigenen Möbel bauen. Aber auch andere Arbeiten machen den Job ganz besonders.
0: Dass man dann in Bremen unterwegs ist und sagt, da habe ich schon gearbeitet und da war ich schon auf dem Balkon und da war ich im Garten und so weiter. Und ich würde eigentlich fast sagen, die Bodenbaustellen, die wir haben. Also wir haben auch Restaurationen, das heißt, das sind teilweise 50 bis 100 Jahre alte Böden, die wir dann aufarbeiten. Also die werden komplett abgeschliffen, da werden defekte Stellen ausgetauscht und am Ende ist der Boden nicht mehr wiederzuerkennen. Also das ist eigentlich mit das Schönste, wenn das Alte bleiben kann und wir das mit Liebe und Erfahrung dann aufarbeiten können.
2: Nice. Schön, also auch Upcycling sozusagen.
1: Ja, genau.
2: Aber klar, du bist auch auf Baustellen als Tischlerin, als Frau vielleicht jetzt nicht immer das Angenehmste.
0: Also man merkt schon, dass es für viele noch ungewohnt ist. Gerade auf einer Großbaustelle kriegt man da schon auf jeden Fall ein paar Blicke. Aber grundlegend ist es schon auch alles sehr freundlich. Ich glaube, man braucht ein bisschen Power dahinter, sage ich mal. Also man muss sich irgendwie bewusst sein, dass da dumme Sprüche kommen können und dass viele einem manches vielleicht nicht zutrauen. Aber das ist auch was, was man in der Ausbildung dazu lernt. Was vor allem ganz wichtig ist, ein Chef-Team, was hinter einem steht, wo man weiß, man kann immer anrufen, wenn irgendwas auf der Baustelle ist, wir können sofort abbrechen und fahren.
1: Ich finde es richtig nice. Cool, ne? Pia und Franzi werden Tischlerinnen, also Beste Beweis, das Handwerk lohnt sich auch für uns Frauen.

0: Schönen guten Morgen. Energy Bremen ist hier. Rein geht's in den Freitag. Kurz der Blick aufs Wetter für heute.
1: Der Freitag bringt Sonne und Wolken bei 23 Grad maximal.
0: Wir schauen auf die Straßen. Längster Stau aktuell auf der A1 aus Osnabrück Richtung Bremen. Die ist in Höhe Bremen-Brinkum wegen einer Ölspur gesperrt. Dadurch 6 Kilometer Stau ab dem Dreieck Stur. Und wir haben gerade noch eine Sprachnachricht bekommen.
2: Guten Morgen Gesa, guten Morgen Markus.
0: Morgen.
2: Yvonne hier aus Felde. Ich wollte noch mal wieder den Blitzer in Ahausen melden. Da steht er leider immer noch. Und euch natürlich ein schönes Wochenende nicht zu vergessen. Ihr habt ja hoffentlich nicht mehr ganz so lange vor euch.
1: Ein bisschen noch.
0: Ein bisschen müssen wir noch, aber Yvonne, dir auch ein schönes Wochenende. Landkreis Diepholz steht ein Blitzer in Ahausen bei der Bushaltestelle. Hier wird in beide Richtungen geblitzt.

0: Rein geht's ins Wochenende.
1: Hello.
0: Energy Break ist hier am Freitag, 19 Minuten nach 6 haben wir es. Wir checken mal, was so geht an diesem Wochenende. Zum Beispiel große Party bei uns in Jever im Landkreis Friesland. Es ist Altstadtfestzeit und das zum 50. Mal. Also ist ein Jubiläum. Gibt da sogar eine große Drohnenshow. Also am Abend, das wird sehr, sehr wild.
1: Fancy.
0: Und natürlich geiles Essen und ganz viel Live-Musik.
1: Ich kenne auch Leute aus meiner Heimat in Schleswig-Holstein, die da immer hinfahren.
0: Echt?
1: Ja, übrigens. Ja, also Altstadtfest in Jever ist irgendwie legendär anscheinend. Wer auch draußen sitzen und genießen will, aber nicht ganz bis nach Jever fahren möchte, in Oldenburg auf dem Waffenplatz ist heute und morgen noch die Weinmeile.
0: Meine Lieblingsmeile.
1: Mit also ganz vielen Winzern aus ganz Europa und auch Snacks und Live-Musik.
0: Und es gibt dann auch noch ein paar sportliche Highlights am Wochenende. Morgen in Bad Zwischenahn quer durchs Meer. Das wird richtig spannend. Über 400 Schwimmerinnen und Schwimmer durchqueren das Bad Zwischenahn am Meer.
1: Apropos Schwimmen, Sonntag ist in Bremen Triathlon, geht um 10 Uhr in der Überseestadt los mit den Profis. Im Laufe des Tages gehen dann wir normallos an den Start. Das finde ich auch immer so emotional, ne? Wenn die am Ende ins Ziel laufen, da muss ich immer heulen.
0: Und ich finde auch gut, dass du wir sagst.
1: Ja,
0: wir hätten
1: also
0: ja wirklich
1: Leute
0: gar
1: wie
0: keine
1: wir,
0: Chance.
1: Aber schon sportlicher auch als wir.
0: Also von Party und Daydrinking dann zu Freudentränen, dieses Wochenende ist alles dabei.
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0: Ha, nochmal schön ins kühle Nass stürzen am Wochenende.
1: Ja, es wird heiß am Sonntag.
0: Energy Bremen ist hier am Freitag, 6.26 Uhr haben wir's. Während in Bremen im Moment alle Badeseen geöffnet sind, sieht's in Niedersachsen nicht ganz so gut aus.
1: Hier machen Blaualgen Probleme, ist auch jeden Sommer irgendwie, ne? Wenn es sobald zu warm wird, betroffen sind das zwischen Anna Meer, die Freizeitanlage Sandersee und der Banthersee. Hier ist aktuell geschlossen.
0: Noch mehr News aus deiner Region gibt's in einer Minute bei Lars.
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5: In Bremen und Niedersachsen fehlt Blut. Das Deutsche Rote Kreuz hat jetzt Alarm geschlagen. Während der Hitzeperioden im Juni und Juli sind einfach zu wenig Menschen spenden gegangen. Felix Röhren ist vom DRK Blutspendedienst und für 5 Bundesländer zuständig, unter anderem für Bremen und Niedersachsen. Er erklärt, wie der aktuelle Stand ist.
6: Ja, momentan sind unsere Konservenlager wirklich sehr niedrig. Wir brauchen eigentlich 10.000 Blutkonserven am Lager, um alle Kliniken ausreichend versorgen zu können. Momentan liegen wir bei gerade mal 8.000. Wir sind momentan auf jede Spenderin und jeden Spender angewiesen.
5: Wo du in Bremen und Niedersachsen Blut spenden kannst, findest du ganz schnell im Internet heraus. Aus und vorbei. Ab heute nimmt das St. Bernhard Hospital in Brake in der Wesermarsch keine neuen Patientinnen und Patienten mehr auf. Denn Mitte des Monats macht das Krankenhaus endgültig dicht. Heißt, viele Menschen in der Region müssen sich eine Alternative suchen, wenn sie medizinische Hilfe brauchen. Das Hospital hat im vergangenen Jahr Insolvenz angemeldet. Seit Anfang Juli steht fest, dass es nicht mehr gerettet werden kann. Auf Autofahrerinnen und Autofahrer in Bremen kommt eine neue Baustelle zu. In Arsten wird der Autobahnzubringer zwischen der A1-Anschlussstelle und der Kattenturmer Heerstraße erneuert. Los geht's in Richtung Innenstadt. Während der Bauarbeiten wird der Verkehr über die Gegenfahrbahn geführt. Je Richtung steht dann nur eine Spur zur Verfügung. Um die Baustelle einzurichten, wird der Autobahnzubringer in der kommenden Nacht in Richtung A1 voll gesperrt. News aus deiner Region haben wir wieder in einer Stunde für dich.
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1: Ein Sonne-Wolken-Mix heute bei uns in Bremen und umzu. Es geht etwas bedeckter in Richtung Wochenende. Die Sonne kämpft sich immer wieder durch. Es kann aber besonders an der Küste auch mal kurz zwischendurch regnen. Und dazu gibt es heute maximal 23 Grad. Das restliche Wochenende bringt dann den Hochsommer zurück mit über 30 Grad. Die aktuellen Temperaturen. In Borgfeld 13 Grad und in Achim im Kreis Verden auch 13.
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0: Die A1 Osnabrück Richtung Bremen ist in Höhe Bremen-Brinkum wegen einer Ölspur gesperrt. Dadurch 6 Kilometer Stau ab dem Dreieck Stur. Und A28 Oldenburg Richtung Leer. Die Einfahrt Westerstede ist wegen Bergungsarbeiten gesperrt. Geblitzt wird bei uns im Landkreis Diepholz in Ahausen bei der Bushaltestelle. Hier wird in beide Richtungen geblitzt. Yvonne, danke dir fürs Melden. Unsere kostenlose Hotline für deine Blitzer und Verkehrsupdates 0800 1022 400. Es ist Freitag.
1: Gott sei Dank.
0: Rein geht's ins Wochenende. Gesa und Markus
1: Guten
0: sind hier.
1: Morgen.
0: Halb sieben. Jetzt Taylor Swift. Opelite.

0: Happy Friday, jetzt gibt's gute Nachrichten. 6.37 Uhr.
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2: Ich glaube, mein ganzes Leben lang wird schon gesagt, Gorillas sind gefährdet. Manche Affenarten sind vom Aussterben bedroht. Kein Tier steht mehr für wie wichtig Tierschutz eigentlich ist als sie. Und da gibt es jetzt wirklich grandiose Nachrichten. Die Zahl der Berggorillas, eine der am allermeisten bedrohten Arten der Welt, ist gewachsen. In ihrer Heimat in Zentral- und Ostafrika waren sie fast ausgestorben. Mittlerweile leben wieder mehr als 1000 Berggorillas in der Gegend. Klar, immer noch nicht perfekt, aber auf einem sehr guten Weg.
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0: Happy Friday.
1: Morgen.
0: Energy Bremen ist hier, 6.47 Uhr. Wir schauen mal kurz aufs Wetter für heute.
1: Der Freitag wird bedeckter, aber trotzdem sonnig bei 23 Grad maximal.
0: Längster Stau aktuell, A1 Osnabrück Richtung Bremen. Die ist in Höhe Bremen-Brinkum wegen einer Ölspur gesperrt. Dadurch 6 Kilometer Stau ab dem Dreieck Stur. Und der neueste Blitzer steht im Landkreis Diepholz in Ahausen bei der Bushaltestelle in beide Richtungen. Heute sieht's bei uns schon wieder aus wie im Club, wie im geilsten Club der Stadt. Heute ist es soweit.
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1: Ja, in so bummelig einer Stunde, sag ich mal, kommt Neptunica zu uns und reißt hier die Hütte ab. 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
0: 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Ja. Und damit du jetzt schon mal einen kleinen Vorgeschmack bekommst, gibt es jetzt Sound von Neptunica.
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0: Hier ist Clap Clap.

0: Manchmal denke ich so ein bisschen, dass es vielleicht nicht unbedingt eine gute Idee ist, mich hier am Wochenende so ganz alleine ins Radio zu lassen. In diesem Jahr, also bis Ende Juli, bei uns in Deutschland schon so oft geblitzt wie im gesamten Jahr 2025 nicht. Entscheidend, ob es blitzt oder nicht, ist immer irgendwie die Kombination aus Hitze und Feuchtigkeit. Also wenn es heiß und feucht ist, dann knallt es meistens. Also Gewitter, ne? Ist klar. Sorry. Wir hören uns am Samstag wieder. Ich versuche mich auch zu benehmen, versprochen.
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3: Ja, rein geht's mit ganz viel Good Vibes ins Wochenende. Gleich nach 7. Neue Musik von Paula Stella. Girl My Age gibt's gleich nach 7.
4: Junge, denk mal an morgen.
5: Außerdem spielen wir dir Apache 207 mit Morgen.
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6: 5 vor 7. Ich bin Anna Löwer. Schönen guten Morgen. Die Bundesanwaltschaft ermittelt jetzt zu der Sprengstoffdrohne am Leipziger Flughafen. Der Fall ist von besonderer Bedeutung für die Sicherheit, so die Begründung. Wer hinter dem Vorfall in Leipzig steckt, ist noch unklar. Einige Experten halten Russland für den Drahtzieher. Die Bundesregierung muss mehr für den Hitzeschutz tun. Darauf pochen mehrere Umwelt- und Sozialverbände und sie fordern einen Hitzegipfel. Sie finden, ein bundesweiter Hitzeschutzplan muss her. Außerdem sollten Bund, Länder und Kommunen ihre Maßnahmen besser abstimmen. Es ist ein weiterer Dämpfer für die Union. Sie ist im neuen ARD-Deutschland-Trend auf den schwächsten Wert seit 5 Jahren gerutscht. CDU, CSU kommen in der Umfrage auf 21%. Die AfD hat ihren Vorsprung vor der Union weiter vergrößert und landet bei 28%. Nach dem Drohnenvorfall in Leipzig schlagen die deutschen Seehäfen Alarm. Der Zentralverband der deutschen Seehafenbetriebe fordert wirksame Abwehrsysteme auch für Häfen. Betreiber können bei Drohnensichtungen bislang nur die Behörden alarmieren. Drohnen aktiv abwehren ist ihnen nicht erlaubt.
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5: Die aktuellen Temperaturen in Bremen-Walle 14 Grad, in Ahlhorn im Kreis Oldenburg auch 14. Maximal sind heute 23 Grad drin. Dazu bringt der Freitag ein paar mehr Wolken. Die Sonne kommt aber immer wieder durch und bis auf kurze Schauer an der Küste bleibt's auch trocken.
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3: Die A1 Osnabrück Richtung Bremen ist in Höhe Bremen-Brinkum wegen einer Ölspur gesperrt, dadurch 6 Kilometer Stau ab dem Dreieck Stur. Und A28 Oldenburg Richtung Leer, die Einfahrt Westerstede ist wegen Bergungsarbeiten gesperrt. Geblitzt wird im Landkreis Diepholz in Ahausen bei der Bushaltestelle in beide Richtungen. Yvonne, danke dir fürs Melden. Unsere kostenlose Hotline für deine Blitzer und Verkehrsupdates. 0800 10 22 400.
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3: Hey zusammen, einen schönen guten Morgen. Kesa und Markus sind hier. Rein geht's ins Wochenende. Bester Tag der Woche. Ich meine, mehr geht doch nicht. Jetzt kommt auch noch Ray um die Ecke mit Where's My Husband.
5: Grandios.
3: Happy Friday.

0: Guten Morgen. Es ist Freitag. Und wir freuen uns über neue Musik.
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2: Und natürlich sind wir immer ganz excited, wenn die ganz großen Stars neue Musik raushauen. Aber umso mehr eigentlich, wenn wir noch ganz neue, junge, unbekannte Sänger euch vorstellen können. Paula Stiller ist das, 23 Jahre alt, kommt aus Berlin und ist ja noch recht unbekannt. Aber den Namen sollten wir uns vielleicht merken.
0: Safe, also ihr Sound, ihre Stimme geht auf jeden Fall ins Ohr. Und wenn sie bald an der Chartspitze ist, dann wisst ihr, die habe ich zuerst bei Energy Bremen gehört. Und ich war dabei, als ich noch ganz klein war. Hier ist Paula Stiller, Girl

0: Guten Morgen am Freitag, jetzt haben wir es 7:11. Energy Bremen ist hier.
1: Hallo, hallo.
0: Der Sommerhit des Jahres. Ist jetzt nie eine große Überraschung, aber dieses Jahr wirklich noch viel weniger eine Überraschung. Es ist Shakira geworden mit Die Die, offizielle Hymne zur WM. Also ehrlicherweise ist es der Song, den ich diesen Sommer am häufigsten irgendwo gehört habe, ja. Egal ob im Radio, irgendwie beim Streaming. Es hat einfach ziemlich gut diesen Vibe dieser WM, die mit Sicherheit auch ein bisschen Schattenseiten hatte, aber aufgefangen zumindest.
1: Ja.
0: Und du?
1: Ich hätte es gerne, dass das hier Du bist gut genug geworden wäre.
0: Stimmt, wär,
1: weil
0: das wäre auch
1: so
0: gewesen.
1: Weil der halt einfach so besonders dann gewesen. Aber ich glaube, der war halt zu kurz, irgendwie jetzt nur im Hype. Und Die Die hat halt einfach, Shakira dominiert halt seit Wochen.
0: Ja, Shakira, die fing ja auch, glaube ich, schon im Frühjahr damit an. Also der ging da schon los. Also am Ende ist die Rechnung aufgegangen. Sie hat wieder eine WM-Hymne gemacht. Und wieder ist es der Sommer des Jahres. Jetzt Shakira und Burna Boy. Die Die, der offizielle Sommerhit 2019.

Energy Bremen am Freitagmorgen, 17 Minuten nach 7. Bei uns erfährst du immer sofort, wenn was passiert auf den Straßen. Vorsicht, ein Unfall auf der A1 Osnabrück Richtung Bremen zwischen Dreieck Stur und Bremen-Brinkum auf der linken Spur. Gerade passiert A1 Osnabrück Richtung Bremen zwischen Dreieck Stur und Bremen-Brinkum. Ein Unfall. Hier ist Topic.

0: Das ist schon eine kleine Horrorvorstellung eigentlich. Energy Bremen am Freitag, 7.25 Uhr haben wir es. Viele Menschen in und rund um Brake in der Wesermarsch müssen sich ab sofort eine Alternative suchen, wenn sie medizinische Hilfe brauchen.
1: Ab heute nimmt das St. Bernhard Hospital keine neuen Patientinnen und Patienten mehr auf. Mitte des Monats macht das Krankenhaus endgültig dicht. Es hat im vergangenen Jahr Insolvenz angemeldet.
0: Noch mehr News aus deiner Region gibt's in einer Minute bei Lars.

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5: Auf der ostfriesischen Insel Borkum starten heute die Beach Days. Bei dem viertägigen Festival gibt's Beachvolleyball, Konzerte und Strandpartys. Nele Oetken aus der Redaktion, auch in Jever wird gefeiert.
6: Ja, denn da gibt's heute um 18 Uhr den offiziellen Fassanstich zum Altstadtfest. Auch Ministerpräsident Olaf Lies ist mit dabei, denn in diesem Jahr feiert das Stadtfest sein 50-jähriges Jubiläum. Und auch in Hilter im Kreis Osnabrück ist ordentlich was los. 150 Fahrer aus etwa 20 Ländern kämpfen beim Bergrennen am Upphöfer Berg um Punkte, Platzierungen und Pokale.
5: Auf dem Autobahnzubringer Asten in Bremen wird ab heute gebaut. Zwischen der A1-Anschlussstelle und der Kattenturmer Heerstraße wird die Fahrbahn erneuert. Los geht's in Richtung Innenstadt. Während der Bauarbeiten wird der Verkehr über die Gegenfahrbahn geführt. Je Richtung steht dann nur eine Spur zur Verfügung. Ja, und während die einen am Sonntag ausspannen, legen die anderen sportliche Höchstleistungen hin. In Bremen steht der 14. Gewoba City Triathlon in der Überseestadt an. Erwartet werden mehr als 1100 Teilnehmerinnen und Teilnehmer und tausende Zuschauer. Während des Events sind vor allem in der Überseestadt und in Gröpeling einige Straßen gesperrt. Bei der BSAG fallen einzelne Verbindungen aus oder werden umgeleitet. News aus deiner Region haben wir wieder in einer Stunde für dich.
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7: Ein Sonne-Wolken-Mix heute bei uns in Bremen und umzu. Es geht etwas bedeckter in Richtung Wochenende. Die Sonne kämpft sich immer wieder durch. Es kann aber besonders an der Küste auch mal kurz zwischendurch regnen. Und dazu gibt es heute maximal 23 Grad. Das restliche Wochenende bringt dann den Hochsommer zurück mit über 30 Grad. Die aktuellen Temperaturen. In Teneva 13 Grad, sondern in Twistring im Kreis Diepholz auch 13.
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8: Vorsicht, ein Unfall auf der A1 Osnabrück Richtung Bremen zwischen Dreieck Stur und Bremen-Brinkum auf der linken Spur. Die A1 Osnabrück Richtung Bremen ist in Höhe Bremen-Brinkum wegen einer Ölspur gesperrt, dadurch 8 Kilometer Stau ab dem Dreieck Stur. Und die A28 Oldenburg Richtung Leer, die Einfahrt Westerstede, ist wegen Bergungsarbeiten weiterhin gesperrt. Geblitzt wird im Landkreis Diepholz in Ahausen bei der Bushaltestelle in beide Richtungen. Yvonne, vielen Dank dir fürs Bescheidgeben. Unsere WhatsApp-Nummer für deine Blitzer und Verkehrsupdates 0173 685 712. Einen schönen guten Morgen, rein geht's in den Freitag. Jetzt haben wir es 7:30.
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0: Nee, Bitch. Energy Premier am Freitag, 7:36 Uhr. Rein geht's ins Wochenende. Unsere kostenlose Hotline für deine Blitzer- und Verkehrsupdates. 0800 10 22 400.
1: Guten Morgen, Markus und Gesa. Hier ist Christian.
2: Hallo.
1: Ich habe auch einen Blitzer für euch.
0: Na klar, wo steht er?
1: Und zwar in Bremen, vom Utbremer Kreise Richtung Autobahn Zubringer Überseestadt. Da steht er am Ende vom Flyover.
0: Bremen-Utbremer Kreisel Richtung Autobahnzubringer Überseestadt am Ende des Flyovers. Christian, vielen Dank fürs Bescheid geben. Hast du schon Bock auf einen Frühstücksrave? Gleich ab 8 Uhr ein bisschen mit Raven?
1: Ja, klar. Das
0: sehr
1: mache
0: gut.
1: Ich alles während der Fahrt.
2: Ja,
0: sehr
2: geil.
0: Gut. Dreh die Boxen auf im Auto und mach Party mit uns.
1: Das mache ich auf jeden Fall.
0: Dir ein schönes Wochenende.
1: Das wünsche ich euch auch. Ciao.
2: Danke dir. Tschüss.

0: Deutsche Bremen hier am Freitag.
1: Guten Morgen.
0: 7.43 Uhr. Ich glaube, man hört schon ein bisschen, dass hier richtig was los ist im Hintergrund schon.
1: Das ist full.
0: Ja.
1: Ja, man hört, es gibt
0: also, wir sind schon ready für den Energy Bremen Frühstücksrave gleich mit Neptunica ab 8. Vorher schauen wir auf jeden Fall noch mal kurz aufs Wetter.
1: Der Freitag bringt Sonne und Wolken bei 23 Grad maximal.
0: Längster Stau aktuell auf der A1 Osnabrück Richtung Bremen. Die

0: 5 vor 8. Ich bin Anna Löwer. Schönen guten Morgen. Die Sprengstoffdrohne vom Leipziger Flughafen ist jetzt ein Fall für die Bundesanwaltschaft. Die Behörde hat die Ermittlungen übernommen. Nach wie vor ist unklar, wer hinter dem Vorfall steckt. Der Flughafen gilt als Umschlagplatz für militärische Hilfslieferungen an die Ukraine. Hitzewellen werden in Deutschland zu einem immer größeren Problem. Deshalb fordern Umwelt- und Sozialverbände einen Hitzegipfel der Bundesregierung. Bund, Länder und Kommunen sollen ihre Maßnahmen besser abstimmen. Außerdem brauche es einen bundesweiten Hitzeaktionsplan und mehr Klimaschutz. Macht der Insta- und Facebook-Konzern Meta genug, um Kinder auf seinen Plattformen zu schützen? Ein US-Richter sagt nein. Er hat den Tech-Riesen zu einer 500 Millionen Euro Strafe verdonnert. Insta und Co. sind demnach darauf angelegt, abhängig zu machen. Meta will gegen das Urteil vorgehen. Eine 89-Jährige ist am Bremer Bahnhofsplatz von einem Linienbus überrollt worden. Der Fahrer wollte mit dem leeren Bus nach rechts abbiegen, dabei stieß er mit der Fußgängerin zusammen. Sie stürzte und geriet unter die Vorderachse. Die Seniorin kam mit lebensgefährlichen Verletzungen ins Krankenhaus.
1: Bremen-Wetter. Mit einem Mix aus Sonne und Wolken starten wir in Richtung Wochenende. Heute kann es an der Küste auch mal ganz kurz regnen. Sonst kommt die Sonne zwischen den Wolken immer wieder raus bei maximal 23 Grad. Aktuell in Bremen-Osterholz 14 Grad. In Spaden im Kreis Cuxhaven auch 14.
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3: Vorsicht, einen Unfall auf der A1 Osnabrück Richtung Bremen zwischen Dreieckstur und Bremen-Brinkum auf der linken Spur. Die A1 Osnabrück Richtung Bremen ist in Höhe Bremen-Brinkum wegen einer Ölspur gesperrt, dadurch 8 Kilometer Stau ab dem Dreieckstur. Und A28 Oldenburg Richtung Leer, die Einfahrt Westerstedt ist wegen Bergungsarbeiten gesperrt. Geblitzt wird bei uns in Bremen auf dem Utbremer Kreisel Richtung Autobahnzubringer Überseestadt am Ende des Flyovers und im Landkreis Diepholz in Ahausen bei der Bushaltestelle in beide Richtungen. Christian und Yvonne, vielen Dank fürs Bescheid geben. Unsere kostenlose Hotline für deine Blitzer- und Verkehrsupdates 0800 10 22 400. Ready?
1: Sowas von ready.
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3: Ladies and Gentlemen, willkommen zum frühesten DJ-Set der Welt mit Neptunica. Max, einen schönen guten Morgen.
6: Einen wunderschönen guten Morgen.
3: Na, wie geht's dir?
6: Ich bin ein klein wenig verklatscht noch, glaube ich. Das spiele ich selten, aber ich freue mich auf jeden Fall sehr
1: heute
6: hier.
1: Ist das früheste, dass du jemals irgendwie an den Sets kannst?
6: Definitiv, ja.
3: Sehr cool. Ja, wir freuen uns auf eine Stunde Party mit dir. Das Energy Bremen Studio ist voll mit ganz vielen bezaubernden Menschen. Die ganze Woche haben wir Plätze an euch verlost. Und ja, jetzt ist unser Studio voll und wir haben Bock, eine Stunde jetzt mit dir abzureißen, Neptunica.
6: Ich erst. Ich freue mich richtig drauf. Let's go.
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7: Ja.

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1: Wow, was für erste 10 Minuten. Das ist schon richtig geiler Sound zum Wachwerden. Max, wie geht's dir? Geht's dir noch gut?
2: Ja, ich bin jetzt auf jeden Fall wach.
1: Sehr gut. Da bist du nicht alleine.
3: Ich muss kurz eine Story erzählen, Max.
2: Ja.
3: Ich glaube, du hast meine ersten Hauspartys begleitet.
2: Nein.
3: Ich habe nämlich in meiner Party-Playlist geguckt, 2016, 2017, da bin ich das erste Mal feiern gewesen und da sind Songs von Neptunica in meiner Playlist.
2: 10 Jahre ist das fast her. Was hast du für Songs drin von mir?
3: Poseidon.
2: Oh mein Gott, okay.
3: Und Foreign Plays.
2: Hammer.
3: Kurzer Insider-Talk hier, ich muss das kurz mal nutzen als Fangirl.
1: Okay, ihr hattet schon früh eine Beziehung, wir merken das.
3: Ja. Krass, du bist 26 Jahre alt
2: und 16.
3: Hast mit 16 schon Songs produziert.
2: Ja, das ist crazy. Also du bist ja richtig ein richtiger OG-Fan.
3: Hey, also jetzt können wir es ja sagen. Ja, also wenn, du hast ja vorhin uns erzählt, du hast mit 12 angefangen.
2: Ja, genau.
3: Wie kommt man dann mit 12 dazu? Nee, ich will jetzt nicht Fußball spielen, ich mache jetzt DJ.
2: Ich habe auf dem Rechner meines Vaters damals ein Musikprogramm gefunden, das hieß Magic's Music Maker. Das hat er da irgendwie installiert aus Jux und Laune, glaube ich. Und eines Morgens, wo er mal länger geschlafen hat, habe ich mich herangesetzt und fand das super geil. Und dann bin ich langsam in dieses Produktionsding reingekommen. Das war noch relativ leicht damals mit der Software zu arbeiten. Irgendwann bin ich dann auf eine andere umgestiegen, die dann noch ein bisschen komplexer war. Und seitdem bin ich da drin. Ich weiß auch nicht.
1: Und seitdem bastelst du Hits. Wir sprechen gleich noch ein bisschen weiter über Tour mit Scooter zum Beispiel auf der ganzen Welt und ganz viel Insider-Talks, was da so hinter den Kulissen passiert. Wir freuen uns auf Neptunica. Es geht jetzt weiter.
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1: Wow, also uns ist warm, würde ich sagen.
2: Ich bin außer Atem.
3: Ich auch.
2: Ich muss mich kurz sammeln.
1: Gerade als Bad Bunny kam, wurde ihr geschrien im Studio.
2: Ja,
1: das war richtig
2: sehr
1: heftig.
2: Gefreut. Ja. Mir persönlich bedeutet das ganz viel.
3: Die Nummer ist auch super gut. Ich habe zwar keine Ahnung, was er da singt, aber ich finde die super geil.
2: Ist ja
3: auch
2: egal. Eigentlich.
1: Ich glaube, da bist du nicht alleine.
2: Hast du Bock auf ein kurzes DJ Quickfire?
3: Was heißt das?
2: Ja, also entweder oder fragen, aber ganz schnell, nicht über nachdenken.
3: Hau raus.
2: Morgens oder ganz spät nachts produzieren?
3: Morgens produzieren.
2: Okay. Nach dem DJ-Gag ein gesunder Smoothie oder ein fetter Döner?
3: Ein fetter Döner.
2: Du hast doch gesagt, du isst gerne Quark. Was ist denn da jetzt los?
3: Ja, manchmal auch gern Döner.
2: Lieber ein Neptunica-Remix von Haftbefehl oder von DJ Ötzi?
3: Och, Haftbefehl.
2: Okay, DJ Ötzi, dass er auch DJ ist, bedeutet dir also nichts.
3: Nee, ich bin nur, dann liebe ich, glaube ich, ein bisschen mehr Rap als so dieses Schlagerige.
2: Okay. Während des Sets lieber immer einmal währenddessen Stromausfall oder falsche Songs auf dem USB-Stick?
3: Ich glaube, falsche Songs auf dem USB-Stick. Gibt nichts Schlimmeres, wenn die Musik aus ist.
2: Was ist, wenn auf dem USB-Stick nur DJ Ötzi ist?
3: Dann spiele ich DJ Ötzi. Dann muss ich dann durch.
2: Und nur noch Mainstream-Festival oder Underground-Club-Show?
3: Ich glaube, da bin ich bei Mainstream-Festival, ja.
2: Alles klar.
1: Sehr gut. Also, das war alles, was wir wissen wollten. Ich würde sagen, wir hören weiter in deinen Sound.
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1: Wow, was für eine erste halbe Stunde. Erstmal durchatmen, das Energy Bremen Studio ist auch voll und wir wollen natürlich auch wissen, wie es euch gefällt. Neben mir steht Britta, komm gerne zu mir. Erzähl mal, wie gefällt es dir? Ich muss kurz mein Mikro ein bisschen runter machen für dich.
2: Ich bin ein bisschen kleiner, ja, ne?
1: Genau. Erzähl mal, hau mal raus, wie gefällt es dir?
2: Mir gefällt es super, super gut. Richtig gut.
1: Sehr gut, also so früh hast du wahrscheinlich noch nie geschwitzt, oder?
2: Nee, jedenfalls nicht beim Tanzen.
1: Alles klar. Das andere wäre auch zu viel Details.
2: Ja, mach mal,
1: wir gehen jetzt mal kurz in die Werbung und gleich kommen wir zurück mit unserem Frühstücksrave.
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1: Hallo zusammen, willkommen zu Round 2. Max, kannst du noch?
13: Ich kann aber auf jeden Fall noch.
1: Sehr
13: mindestens
1: gut.
13: 5 Stunden heute.
1: Okay, da müssen wir noch mal mit dem Chef reden.
14: Also, ob wir das noch durchboxen gerne können. Wir haben auch schon ein paar Nachrichten bekommen. Andreas hat schon geschrieben, Endgame, hammergeil. Ich wünschte, ich wäre dabei.
13: Liebe Grüße. Mal.
14: Chrissy hat geschrieben, ich liebe euren Frühstücksrave mit ganz vielen Herzaugen. Also, wir freuen uns, dass du da bist.
13: Und ich gebe jetzt weiter Gas für euch, glaube ich.
1: Aber würde ich auch sagen. Let's go!
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1: Wow, also bei Bad Off Alone können wir alle mitsingen. Das ist der Energy Brain Frühstücksrave an diesem Freitag. Neptunica. Wow, was für eine erste Dreiviertelstunde haben wir hinter uns.
2: Bin durchgeschwitzt. Du auch?
3: Muss mich auch kurz sammeln, ja. Ich bin auch nur am Springen hier und am Bewegen.
2: Wir sagen ja immer, dass wir das hier vor der Arbeit machen. Ich glaube, Pascal steht hier bei mir. Das ist ein gutes Beispiel. Pascal hat, um das mal zu beschreiben, ein Hemd an, ein Oberhemd.
1: Bis ja, so richtig, als würde er gleich irgendwo in der Bank stehen oder Versicherung.
2: Wo musst du gleich hin, Pascal?
4: Ich muss gleich noch zur Arbeit, ja.
2: Ah, also schon richtig jetzt erstmal raven und dann Büro?
4: Ja.
1: Was machst du beruflich?
4: Ich bin Projektmanagement tätig.
1: Okay, also.
2: Ja. Das heißt, Projektmanager können richtig abgehen.
1: Ja, absolut. Vor allem um 8 Uhr morgens. Max, wir haben gerade im Vorhinein schon einmal darüber gesprochen, dass du ja mit Scooter auf Tour warst.
2: Ja.
1: Ne? Also du bist sogar befreundet mit denen. Erzähl mal so ein bisschen was darüber.
3: Was willst du denn wissen?
1: Ja, also wieso ist man mit Scooter befreundet?
2: Wie ist das?
3: Ich habe HP damals getroffen, 2014. Das war, als ich mein Schülerpraktikum gemacht habe bei Contour Records.
2: Sorry, können wir das mal festhalten?
1: Du hast ein Schülerpraktikum bei einem Label gemacht. Wie hat das, welcher Lehrer da ja gesagt?
3: Ich hatte eine richtig coole Klassenlehrerin, die war generell immer schon, wie man so schön sagt, fetzig. Okay. Und die fand das super.
1: Okay, ja. Und dann bist du da gewesen und HP lief um die Ecke, oder wie?
3: Ja, HP war im Studio, die haben gerade Musik gemacht und ich hatte auf einmal voll Herzrasen, als ich ihn gesehen habe. Da habe ich sofort gefragt, ob wir ein Foto machen können. Ich dabei war ein bisschen geschockt, weil da kam auf einmal so ein 14-jähriger Junge in sein Studio reingerannt.
2: Das, was macht das Kind hier?
3: Ist nicht so oft, glaube ich, der Fall. Aber es war lustig. Und er hat ein Foto gemacht, wir haben ein bisschen gequatscht und the rest is history.
2: Crazy. Mega.
1: Und dann irgendwann standest du mit ihm gemeinsam auf der Stage bei ihrer Tour. Insofern, was für eine krasse Geschichte und wir hoffen, dass du irgendwann auch die 20.000er Hallen füllst. Bist auf einem guten Weg, glaube ich.
3: Ich würde mich freuen.
1: Sehr schön. Let's go. Nächste Runde. Du hast Bock?
3: Ich habe auf jeden Fall Bock.
1: Dann let's go.
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0: eine Zeit, die wir gemeinsam haben. Ich muss einmal ein großes Kompliment an alle aussprechen. Ich habe sehr viele gute Parfums heute gehört, aber ich glaube, es ist auch sehr wichtig gerade, dass wir alle so ein bisschen Geruch an uns haben, ja, weil sonst würde es in die Hose gehen heute.
1: Ich habe das Gefühl, ich verliere meine Stimme heute noch, weil du solche Bretter hier die ganze Zeit spielst, dass ich mitsinge. Und ich habe eben bei Titanium schon gedacht, das will eigentlich keiner hören, dass ich hier so Titanium.
2: Was glaubst du, wie ich mich fühle? Ich singe jedes Mal bei jeder Show mit und ich bin immer heißer danach, obwohl es keiner gehört hat.
0: Sehr cool.
1: Du hast bei Scooter performt, aber ich bin so ein Mensch, ich möchte immer gerne über die Träume reden. Was möchtest du denn nochmal erreichen? Traumfeature, mit wem willst du mal zusammenarbeiten? Träum mal richtig groß.
2: Also ich muss sagen, ich bin wirklich schon sehr dankbar, dass alles so ist, wie es ist, weil das habe ich mir vor 10 Jahren so noch nicht erträumt. Das ist schon sehr, sehr geil, da bin ich sehr dankbar. Aber ich glaube, so ein paar Sachen habe ich auf jeden Fall noch auf der To-Do-Liste. Ich würde gerne einmal Ultra Music Festival spielen in Miami. Mhm. Das ist so einer der Festivals, auf die ich damals, wo ich noch etwas kleiner war, sehr geschaut habe, wer da mal so gespielt hat. Finde ich super geil, das Festival mitten in der Stadt in Miami. Ansonsten Tomorrowland natürlich wäre auch ganz geil.
1: Ja.
2: Ich hätte gerne einen mindestens Top 10 Hit. Ich würde sogar eher sagen Top 5 in den deutschen Charts. Und ein großes Ziel ist gerade in Erfüllung gegangen. Ich bin in die Airplay Charts eingestiegen mit What If.
0: Das haben wir auch gerade schon gehört.
2: Das habe ich seit 10 Jahren endlich gewollt und jetzt ist es in Erfüllung gegangen.
1: Das ist aber ein so schönes Lied, wirklich. Richtig
0: und
1: geil.
0: Es ist ein gutes Zeichen. Gerade hier im Studio konnten einige Menschen mitsingen und das ist ja wirklich richtig nice. Wir haben gerade auch schon im Vorhinein darüber gesprochen. Das ist einfach eine geile Nummer, muss ich ganz ehrlich sagen.
2: Ja. Vielen, vielen Dank.
0: Sehr cool.
1: Ja, also dann nächstes Jahr Tomorrowland und Ultra Top 10 und dann noch ein Feature irgendwie mit
2: deinem Bund. Ich fände Bund ganz geil. Ich mag aber auch Skrillex. Ist ein bisschen abgefahren. Dann nicht
0: krass,
2: ganz
0: ein bisschen Dubstep.
2: Spiele, aber okay, ja. Der Typ ist ein unfassbar guter Produzent und zudem sehe ich auch in gewissermaßen auf, weil er einfach wirklich so schön, wie man es so sagt, Maschine ist.
1: Ja.
2: Der kann wirklich unfassbar viel und das, ich glaube, da kann ich auch noch ein bisschen was von lernen.
0: Du bist heute Morgen unsere Maschine und lieferst jetzt nochmal die nächsten 10 Minuten ab. Die haben wir nämlich noch auf der Uhr, deswegen würde ich sagen, letzte Runde.
3: Let's go. 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
1: Wow, was für eine Stunde, Max. Du hast uns richtig zum Schwitzen gebracht gerade, wirklich.
2: Ja, ich bin jetzt aufgewärmt. Wir können jetzt gerne die Main Time machen.
1: Ja. Ich glaube, da hätte niemand was dagegen. Also wirklich, du hast uns auf so eine richtige Reise mitgenommen. Es ging langsam los. Ja. Dann hast du Hits gespielt und jetzt am Ende nochmal richtig abgerissen.
3: Also am Ende, dass du nochmal richtig, ich sage mal, auf die Fresse gegeben hast. Mega geil.
2: Wir wollen ja raven heute, ne?
1: Ja. Richtig abgeliefert. Vielen Dank, dass du da warst. Wir hoffen, du hattest genauso eine gute Zeit wie wir.
2: Danke an alle Hörer, danke an euch vor allem und danke auch an alle, die gekommen sind. Mega geil. Applaus für euch nochmal bitte.
1: Wow.
2: Hat sehr viel Spaß gemacht. Bis vielleicht auf ein weiteres Mal.
3: Ja,
2: und ich wünsche euch allen ganz, ganz schönen
3: wieder.
2: Tag. Und ja, genießt das Wochenende, ne? Ist ja Freitag, glaube ich.
3: Ja, so sieht's aus.
1: Bis bald, Max.
2: Ciao, ciao.
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14: Ich bin Anna Löwer. Schönen guten Morgen. Die Sprengstoffdrohne vom Leipziger Flughafen ist jetzt ein Fall für die Bundesanwaltschaft. Die Behörde hat die Ermittlungen übernommen. Nach wie vor ist unklar, wer hinter dem Vorfall steckt. Der Flughafen gilt als Umschlagplatz für militärische Hilfslieferungen an die Ukraine. Die Bundesregierung muss mehr für den Hitzeschutz tun. Darauf pochen mehrere Umwelt- und Sozialverbände und sie fordern einen Hitzegipfel. Sie finden, ein bundesweiter Hitzeschutzplan muss her. Außerdem sollten Bund, Länder und Kommunen ihre Maßnahmen besser abstimmen. Das Mittelmeer wird wärmer und wärmer. Jetzt wurden vor Mallorca über 33 Grad im Wasser gemessen. Das sind 4 Grad mehr als im Durchschnitt und neuer Rekord in spanischen Gewässern. Das aufgeheizte Meer kann im Herbst die Gefahr für schwere Stürme und viel Regen erhöhen. Nach dem Drohnenvorfall in Leipzig schlagen die deutschen Seehäfen Alarm. Der Zentralverband der deutschen Seehafenbetriebe fordert wirksame Abwehrsysteme auch für Häfen. Betreiber können bei Drohnensichtungen bislang nur die Behörden alarmieren. Drohnen aktiv abwehren ist ihnen nicht erlaubt.
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3: Die aktuellen Temperaturen in mir selber, irgendwie 300 Grad in Bremen-Strom, haben wir 15 Grad. Ja. In Nordholz im Kreis Cuxhaven auch 15. Maximal kriegen wir heute 23. Dazu bringt der Freitag ein paar mehr Wolken. Die Sonne kommt aber immer wieder durch und bis auf kurze Schauer an der Küste bleibt es auch trocken.
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1: Vorsicht, ein Unfall auf der A1 zur Osnabrück Richtung Bremen zwischen Dreieck Stur und Brinkholm auf der linken Spur. Vorsicht, A28 leer Richtung Oldenburg. Zwischen Anna Mehr und Neunkruge liegen Holzteile. Die A1 Osnabrück Richtung Bremen ist in Höhe Bremen-Brinkholm wegen einer Ölspur weiterhin gesperrt. 10 Kilometer Stau ab dem Dreieck Stur. Und A28 Oldenburg Richtung Leer. Die Einfahrt Westerstede ist wegen Bergungsarbeiten gesperrt. Geblitzt wird auf der B211 Richtung Brake beim ersten Kreisel Höhe Strückhauser Moor. In Bremen stehen sie auf der beim Utbremer Kreisel Richtung Autobahnzubringer Überseestadt am Ende des Flyovers. Ritterhude stehen sie. Ilpoler Heerstraße unter der Autobahnbrücke 50 sind erlaubt. Und im Landkreis Diepholz in Ahausen bei der Bushaltestelle in beide Richtungen. Marco, Christian, Nele und Yvonne, vielen Dank fürs Bescheidgeben und fürs Mitfeiern. Wir haben, glaube ich, im Auto gerade alle den Rave gehört und mitgefeiert. Unsere kostenlose Hotline für deine Blitzer und Verkehrsupdates. 0800 10 22 400.

0: zusammen, einen schönen guten Morgen.
1: Hallo.
0: Gesagt, Markus sind hier, leider nicht mehr Neptunica. Der Energy Bremen Frühstücks-Rave ist leider schon um.
1: Ich könnte noch eine Stunde eigentlich.
0: Ich könnte auch noch eine Stunde, aber wir haben uns überlegt, natürlich geben wir jetzt weiterhin Gas. Und zwar in der Energy Bremen Happy Hour.
1: Ja,
0: ihr kennt das, ab 9 gibt es die Hits aus den 2000ern und 2010ern. Und wir starten direkt hart rein.

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5: Auf der ostfriesischen Insel Borkum starten heute die Beach Days. Bei dem viertägigen Festival gibt's Beachvolleyball, Konzerte und Strandpartys. Nele Oetken aus der Redaktion, auch in Jever wird gefeiert.
6: Ja, denn da gibt's heute um 18 Uhr den offiziellen Fassanstich zum Altstadtfest. Auch Ministerpräsident Olaf Lies ist mit dabei, denn in diesem Jahr feiert das Stadtfest sein 50-jähriges Jubiläum. Und auch in Hilte im Kreis Osnabrück ist ordentlich was los. 150 Fahrer aus etwa 20 Ländern kämpfen beim Bergrennen am Upphöfer Berg um Punkte, Platzierungen und Pokale.
5: Auf dem Autobahnzubringer Asten in Bremen wird ab heute gebaut. Zwischen der A1-Anschlussstelle und der Kattenturmer Heerstraße wird die Fahrbahn erneuert. Los geht's in Richtung Innenstadt. Während der Bauarbeiten wird der Verkehr über die Gegenfahrbahn geführt. Je Richtung steht dann nur eine Spur zur Verfügung. Ja, und während die einen am Sonntag ausspannen, legen die anderen sportliche Höchstleistungen hin. In Bremen steht der 14. Gewoba City Triathlon in der Überseestadt an. Erwartet werden mehr als 1100 Teilnehmerinnen und Teilnehmer und tausende Zuschauer. Während des Events sind vor allem in der Überseestadt und in Gröpeling einige Straßen gesperrt. Bei der BSAG fallen einzelne Verbindungen aus oder werden umgeleitet. News aus deiner Region haben wir wieder in einer Stunde für dich.
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7: Mit einem Mix aus Sonne und Wolken starten wir in Richtung Wochenende. Heute kann es an der Küste auch mal kurz regnen, sonst kommt die Sonne zwischen den Wolken immer wieder raus bei maximal 23 Grad. Aktuell in Bremen-Hochting 17 Grad, in Potsloge im Ammerland auch 17.
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8: Mit der A1 Osnabrück Richtung Bremen zwischen Dreieck Stur und Bremen-Hemeling 4 Kilometer Stop and Go vor der Baustelle. Hier dran denken. Vorsichtig ans Stauende heranfahren. Geblitzt wird auf der B211 Richtung Brake beim ersten Kreisel. In Bremen auf dem Utbremer Kreisel Richtung Autobahnzubringer Überseestadt am Ende des Flyovers. Ritterhude, Ilpuller Heerstraße unter der Autobahnbrücke. Hier sind 50 erlaubt. Und im Landkreis Diepholz in Ahausen bei der Bushaltestelle in beide Richtungen. Dankeschön an Yvonne, Christian, Marco und Nele fürs Bescheidgeben. Unsere kostenlose Hotline für deine Blitzer- und Verkehrsupdates 0800 1022 400. Hier ist die Energy Bremen Happy Hour am Freitag mit den Sounds aus den 2000ern und 2010ern. Gleich noch Clouseau, Dax

0: Manchmal denke ich so ein bisschen, dass es vielleicht nicht unbedingt eine gute Idee ist, mich hier am Wochenende so ganz alleine ins Radio zu lassen. In diesem Jahr, also bis Ende Juli, bei uns in Deutschland schon so oft geblitzt wie im gesamten Jahr 2025 nicht. Entscheidend, ob es blitzt oder nicht, ist immer irgendwie die Kombination aus Hitze und Feuchtigkeit. Also wenn es heiß und feucht ist, dann knallt es meistens. Also Gewitter, ne? Ist klar. Sorry. Wir hören uns am Samstag wieder. Ich versuche mich auch zu benehmen. Versprochen.
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2: 5 vor 10. Ich bin Anna Löwer. Schönen guten Tag. Die Bundesanwaltschaft ermittelt jetzt zu der Sprengstoffdrohne am Leipziger Flughafen. Der Fall ist von besonderer Bedeutung für die Sicherheit, so die Begründung. Wer hinter dem Vorfall in Leipzig steckt, ist noch unklar. Einige Experten halten Russland für den Drahtzieher. Bei der Drohnenabwehr reden zu viele Parteien mit. Das findet der Vorsitzende des Verteidigungsausschusses Röwekamp. Der CDU-Politiker schlägt im RND-Interview vor, dass zukünftig nur das Bundesinnenministerium für die Drohnenabwehr zuständig ist. Bisher ist das Ländersache. Meta bekommt in den USA die nächste saftige Strafe aufgebrummt. Der Facebook- und Insta-Konzern muss rund eine halbe Milliarde Euro zahlen, weil er laut Gericht im Bundesstaat New Mexico zu wenig für den Schutz von Kindern tut. Meta hat Berufung angekündigt. Eine 89-Jährige ist am Bremer Bahnhofsplatz von einem Linienbus überrollt worden. Der Fahrer wollte mit dem leeren Bus nach rechts abbiegen. Dabei stieß er mit der Fußgängerin zusammen. Sie stürzte und geriet unter die Vorderachse. Die Seniorin kam mit lebensgefährlichen Verletzungen ins Krankenhaus.
3: Die Sonne ist heute eher etwas zurückhaltend und versteckt sich hinter den Wolken. Maximum sind heute 20 Grad. 17 haben wir aktuell in Berne im Landkreis Wesermarsch und auch in Bremen im Landkreis Cuxhaven.
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3: Ich habe einen Stau und drei Blitzer für dich. Die A1 Osnabrück Richtung Bremen zwischen Dreieckstur und Hemeling 6 Kilometer. Geblitzt wird aktuell in Bremen und Bremer Kreisel Richtung Autobahnzubringer Überseestadt am Ende vom Flyover. Außerdem Ritterhude, Ilpoler Heerstraße unter der Autobahnbrücke, 50 ist hier erlaubt und im Landkreis Diepholz Ahausen bei der Baustelle in beide Richtungen. Danke an Marco, Christian, Nele und Yvonne fürs Melden. Unsere kostenlose Hotline für deine Blitzer und Verkehrsupdate 0810 22 400.
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3: Einen wunderschönen guten Tag. Kurz vor 10 haben wir es und ich muss hier erstmal durchlüften. Es ist noch relativ früh am Tag, aber hier ist schon einiges passiert. Es war nämlich bis gerade richtig voll hier im Studio, weil es war wieder Frühstücksrave mit Neptunica. Der hat richtig abgerissen. Wenn du das auch sehen willst, dann schau auf jeden Fall bei Energy Bremen auf Instagram vorbei. Wir starten jetzt hier rein mit Harry Styles und American Girls. Ich bin Larissa.
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0: 10 haben wir's. Du hörst Energy Bremen an diesem Freitag. Hat deine Mama dir früher auch immer gesagt, du kannst alles schaffen? Also ehrlicherweise weiß ich gar nicht so genau, ob meine Mama das gemacht hat. Aber ich weiß genau, wessen Mama das gemacht hat. Meine Mama hat gesagt, wenn ich will, kann ich alles. Die von Sido und Esther Graf. Und ich bin wahnsinnig dankbar dafür, denn deswegen gibt's vielleicht einfach diesen Song hier. Mama hat gesagt, von Sido und Esther Graf gibt es jetzt hier bei Energy Bremen.
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0: Gleich. 9:45 haben wir's. Du hörst Energy Bremen mit mir, Larissa. Moin. Es ist August. Das heißt, in ganz vielen Betrieben haben die Ausbildungen wieder angefangen. Wir stellen ja schon die ganze Woche Berufe aus dem Handwerk vor. Heute die Tischler-Ausbildung in der Schreinerei Christiansen und Malgut. Franzi und Pia haben beide ihre Ausbildung da schon abgeschlossen. Was ist denn das Schönste am Beruf des Tischlers oder der Tischlerin?
1: Dass man dann in Bremen unterwegs ist und sagt, da habe ich schon gearbeitet und da war ich schon auf dem Balkon und da war ich im Garten und so weiter. Und ich würde eigentlich fast sagen, die Bodenbaustellen, die wir haben. Also wir haben auch Restaurationen, das heißt, das sind teilweise 50 bis 100 Jahre alte Böden, die wir dann aufarbeiten. Also die werden komplett abgeschliffen, da werden defekte Stellen ausgetauscht und am Ende ist der Boden nicht mehr wiederzuerkennen. Also das ist eigentlich mit das Schönste, wenn das Alte bleibt kann und wir das mit Liebe und Erfahrung dann aufarbeiten können.
0: Warum habt ihr euch denn in erster Linie dazu entschieden, ins Handwerk zu gehen?
1: Ich wollte einfach mehr übers Handwerk lernen und mehr im Handwerk können und wusste einfach, dass mir die Arbeit total Spaß macht. Also mit den Händen zu arbeiten, abends wirklich zu sehen, was ich gemacht habe und so viel entstehen lassen zu können. Also das ist einfach immer sehr erfüllend.
0: Wenn du das jetzt gehört hast und denkst, ach, das wäre auch was für mich. Ja, vielleicht ist es dann die Ausbildung zum Tischler oder zur Tischlerin.
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9: In Bremen und Niedersachsen fehlt Blut. Das Deutsche Rote Kreuz hat jetzt Alarm geschlagen. Während der Hitzeperioden im Juni und Juli sind einfach zu wenig Menschen spenden gegangen. Felix Röhren ist vom DRK Blutspendedienst und für 5 Bundesländer zuständig, unter anderem für Bremen und Niedersachsen. Er erklärt, wie der aktuelle Stand ist.
10: Ja, momentan sind unsere Konservenlager wirklich sehr niedrig. Wir brauchen eigentlich 10.000 Blutkonserven am Lager, um alle Kliniken ausreichend versorgen zu können. Momentan liegen wir bei gerade mal 8.000. Wir sind momentan auf jede Spenderin und jeden Spender angewiesen.
9: Wo du in Bremen und Niedersachsen Blut spenden kannst, findest du ganz schnell im Internet heraus. Aus und vorbei. Ab heute nimmt das St. Bernhard Hospital in Brake in der Wesermarsch keine neuen Patientinnen und Patienten mehr auf. Denn Mitte des Monats macht das Krankenhaus endgültig dicht. Heißt, viele Menschen in der Region müssen sich eine Alternative suchen, wenn sie medizinische Hilfe brauchen. Das Hospital hatte im vergangenen Jahr Insolvenz angemeldet. Seit Anfang Juli steht fest, dass es nicht mehr gerettet werden kann. Auf Autofahrerinnen und Autofahrer in Bremen kommt eine neue Baustelle zu. In Arsten wird der Autobahnzubringer zwischen der A1-Anschlussstelle und der Kattenturmer Heerstraße erneuert. Los geht's in Richtung Innenstadt. Während der Bauarbeiten wird der Verkehr über die Gegenfahrbahn geführt. Je Richtung steht dann nur eine Spur zur Verfügung. Um die Baustelle einzurichten, wird der Autobahnzubringer in der kommenden Nacht in Richtung A1 voll gesperrt. News aus deiner Region haben wir wieder in einer Stunde für dich.
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11: Ja, der Sommer hat uns so ein bisschen verlassen. Zumindest vorübergehend. Maximal sind heute 20 Grad drin und es bleibt den ganzen Tag bewölkt. 17 Grad haben wir aktuell in Woltmarshausen und auch in Wildeshausen im Landkreis Oldenburg.
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11: Einen Stau und 3 Blitze habe ich für dich. Die A1 Osnabrück Richtung Bremen zwischen Dreieck Stur und Hemeling 6 Kilometer. Geblitzt wird aktuell in Bremen am Utprimer Kreisel Richtung Autobahnzubringer Überseestadt am Ende vom Flyover. In Ritterhude, Ilpoler Heerstraße unter der Autobahnbrücke, hier ist 50 erlaubt. Und noch im Landkreis Diepholz, Ahausen bei der Bushaltestelle in beide Richtungen. Danke an Marco, Christian, Nele und Yvonne fürs Melden. Unsere WhatsApp-Nummer für deine Blitzer und Verkehrsupdates 0173 685 712. Kurz vor 22:30 haben wir's. Ich bin Larissa. Moin!
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0: Es ist Freitagvormittag, also Zeit, dein Wochenende zu planen.
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0: Ich leg dir auf jeden Fall das Hill of Dreams Festival ans Herz. Das findet in Bruchhausen-Vilsen statt. 2 Tage lang erwarten dich da EDM-Sounds, Techno und über 50 Live-Acts. Falls du eher Bock auf Club hast, da habe ich da natürlich auch 2 Empfehlungen. Abriss, die Aftershow-Party gibt's im Chagall-Club und außerdem Lieblingsnacht im Cubes Oldenburg. 2000er und 2010er Hits gibt's da. Was auch immer du machst, ich wünsche dir ganz, ganz viel Spaß.
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0: Freitagvormittag, du hörst Energy Bremen und hier ging's heute schon richtig ab.
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0: Wir haben hier schon richtig getanzt heute. Das Studio war schon ein Club, dank ihm hier. Neptunica hat heute Morgen beim Energy Bremen Frühstücksrave aufgelegt. Und natürlich haben wir auch wieder Tickets an euch da draußen verlost. Chris, Moritz, Pascal, wie fandet ihr es?
2: Oh, die Stimmung ist richtig, richtig gut. Ich glaube, ich muss öfter mal morgens auf den Rave gehen.
3: So wird man auf jeden Fall ordentlich wach am Morgen.
4: Ich habe vielleicht gar keine Lust mehr, auf die Arbeit zu gehen.
0: So, das kann ich absolut verstehen, aber da müssen wir jetzt alle zusammen durch. Und damit der Schmerz, dass es schon vorbei ist, nicht ganz so groß ist, hören wir ihn jetzt einfach nochmal. Der ganz neue Song von ihm, What If, von Neptunica, gibt es jetzt hier.
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1: Dein Freitagvormittag bei Energy Bremen klingt so. Mein ganz persönlicher Sommerhit Trippin' von Bund gibt es gleich. Außerdem noch Fever Dream von Alex Warren. Beides in der nächsten halben Stunde für dich.
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3: 5:05. Ich bin Anna Löwer. Schönen guten Tag. Bundeskanzler Merz macht den Fall der Sprengstoffdrohne am Leipziger Flughafen zur Chefsache. Zu dem Thema hat jetzt der Nationale Sicherheitsrat der Bundesregierung getagt, sagte ein Sprecher. Mittlerweile ermittelt außerdem die Bundesanwaltschaft. Die Bundesregierung muss mehr für den Hitzeschutz tun. Darauf pochen mehrere Umwelt- und Sozialverbände und sie fordern einen Hitzegipfel. Sie finden, ein bundesweiter Hitzeschutzplan muss her. Außerdem sollten Bund, Länder und Kommunen ihre Maßnahmen besser abstimmen. Macht der Insta- und Facebook-Konzern Meta genug, um Kinder auf seinen Plattformen zu schützen? Ein US-Richter sagt nein. Er hat den Tech-Riesen zu einer 500 Millionen Euro Strafe verdonnert. Insta und Co. sind demnach darauf angelegt, abhängig zu machen. Meta will gegen das Urteil vorgehen. Nach dem Drohnenvorfall in Leipzig schlagen die deutschen Seehäfen Alarm. Der Zentralverband der deutschen Seehafenbetriebe fordert wirksame Abwehrsysteme auch für Häfen. Betreiber können bei Drohnensichtungen bislang nur die Behörden alarmieren. Drohnen aktiv abwehren ist ihnen nicht erlaubt.
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1: Ja, es ist heute nicht ganz so sommerlich. Die Sonne ist ein bisschen schüchtern. Die versteckt sich hinter den dicken Wolken. Aber es bleibt den Rest des Tages trocken. Maximal sind 20 Grad drin. 17 haben wir aktuell in Schwanewede und 18 in Dangast im Landkreis Friesland.
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1: Ich habe eine Warnmeldung, einen Stau, eine Sperrung und drei Blitzer für dich. Vorsicht bitte, auf der A29 Ahlhorner Heide Richtung Oldenburg. Zwischen Sandkrug und Kreuz Oldenburg Ost liegen Metallteile. Die A1 Osnabrück Richtung Bremen zwischen Dreieck Stur und Hemeling 6 Kilometer. Außerdem die A29 Oldenburg Richtung Wilhelmshaven. Die Einfahrt Sande ist wegen Bauarbeiten noch bis heute 16 Uhr gesperrt. Geblitzt wird aktuell in Bremen und Bremer Kreisel Richtung Autobahnzubringer Überseestadt am Ende vom Flyover. Ritterhude, Ilpoler Heerstraße unter der Autobahnbrücke, hier ist 50 erlaubt. Und im Landkreis Diepholz, Ahausen bei der Bushaltestelle in beide Richtungen. Danke an Marco, Christian, Nele und Yvonne fürs Melden. Unsere kostenlose Hotline für deine Blitzer und Verkehrsupdates 0810 22 400.
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1: Kurz vor 11 haben wir es und ich finde, das ist eine wahnsinnig gute Zeit, um sich nochmal einen Kaffee zu machen. Wir sind heute ganz entspannt. Es ist Freitag. Wer will uns was? Wir haben gute Laune. Und deswegen, um die entspannten Vibes jetzt auch noch ein bisschen weiter zu tragen, gibt's jetzt Opalite von Taylor Swift. Ich bin Larissa.
4: Larissa!
1: Moin!

Kurz nach 11 haben wir's. Du hörst Energy Bremen. Es ist Freitag und deswegen starten wir einfach jetzt schon mal rein ins Wochenende und fangen schon mal an zu feiern. Zusammen mit Bund und Trippeln. Den gibt es jetzt.

0: Du hörst Energy Bremen an diesem Freitagvormittag. Ich habe mir Elena ins Studio geholt.
1: Hallo!
0: Elena, du hattest ja gestern eine ganz besondere Show.
1: Ja, richtig. Von 18 bis 20 Uhr waren hier ja die Kinder am Start von der Radio Talent Class. Wir haben das Projekt gemacht mit der Bremischen Landesmedienanstalt. Das heißt, die Kinder konnten 4 Tage gucken, wie läuft das hier so im Radio. Und dann hatten die ihre eigene Show. Und das war aufregend. Ich kann es dir wohl erzählen.
0: Das glaube ich dir. Jetzt hören wir mal, wie es denn für die Kinder so war.
2: Dieses Kribbeln im Bauch, dieses Herzpochen, was man selber auch hört und fühlt. Und einfach diese Erleichterung danach.
3: Also man hat halt am Anfang ein bisschen Angst, aber am Ende ist es cool.
4: Sehr aufregend, aber als dann fertig war, war es so ein Glücksgefühl.
5: Boah, es war aufregend, aber es ging auch schnell vorbei dann.
6: Also ich fand es auch sehr spannend. Ich hatte am Anfang auch ein bisschen Angst davor, live zu sprechen, aber die hat sich dann auch sehr schnell gelegt und es hat sehr viel Spaß gemacht.
0: Süß. Ich muss sagen, sie beschreiben auch schon sehr genau das, was wir, glaube ich, auch gefühlt haben. Zumindest
1: komplett,
0: als wir die ersten Male on air waren, oder?
1: Absolut. Und ich muss wirklich sagen, Respekt an alle Kinder da draußen, die dabei waren. Es war so gut. Ich fand, die haben das super souverän gemacht und es hat richtig Spaß gemacht.
0: Ey Leute, die Zukunft des Radios ist gesichert.
7: Wir haben Nachwuchs bekommen. Die Radio Talent Class.

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7: In Bremerhaven hat der Aufbau für die maritimen Tage begonnen. 160 Ständeschiffe, Musik, Openships und Segeltürns. Rund um den neuen Hafen gibt's vom 12. bis 16. August viel zu sehen und zu erleben. Wegen Schäden an alten Brücken ist das Festgelände etwas anders aufgebaut als sonst. Der Parkplatz Hafenwelten ist gesperrt, das Parkhaus bleibt aber offen. Zu den maritimen Tagen werden mehr als 400.000 Besucherinnen und Besucher erwartet. Nachdem gestern eine 89-jährige Fußgängerin am Bremer Hauptbahnhof von einem Linienbus überrollt und lebensgefährlich verletzt wurde, ist weiter unklar, wie das passieren konnte. Der 43-jährige Fahrer war mit seinem leeren Bus aus dem Gustav-Dädchen-Tunnel gekommen und wollte auf den Bahnhofsvorplatz abbiegen. In der Einmündung hat er die Frau erfasst. Autofahrerinnen und Autofahrer brauchen am Wochenende gute Nerven. Der ADAC rechnet mit vielen Staus, unter anderem auf der A1 rund um Bremen. Rund ist das Ende der Sommerferien in Hessen, Rheinland-Pfalz und dem Saarland. Am vollsten dürfte es am Sonntagnachmittag werden, sagt der Automobilclub. In Bremen und Niedersachsen gehen die Sommerferien nächste Woche Mittwoch zu Ende. News aus deiner Region haben wir wieder in einer Stunde für dich.
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9: Es ist ja fast schon kalt heute. Maximal 20 Grad sind drin. Außerdem begleiten uns den ganzen Tag dicke Wolken, aber es bleibt trocken. 17 Grad haben wir aktuell in Pennigbüttel im Landkreis Osterholz und auch in Schiprug im Landkreis Oldenburg.
8: Das war das Wetter. 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
9: Ich habe 2 Warnmeldungen für dich, einen Stau, eine Sperrung und 3 Blitzer. Vorsicht bitte, auf der A27 Richtung Cuxhaven. Auf der Auffahrt Geestemünde liegen Reifenteile. Außerdem ist 500 Meter weiter auch noch jemand liegen geblieben. Also bitte fahrt da vorsichtig. Außerdem auch auf der A29 Ahlhorner Heide Richtung Oldenburg. Zwischen Sandkrug und Oldenburg Ost liegen Metallteile. Es staut sich auf der A1 Osnabrück Richtung Bremen zwischen Dreieckstur und Hemelingen auf 6 Kilometer. Die A29 Oldenburg Richtung Wilhelmshaven. Die Einfahrt Sande ist wegen Bauarbeiten bis heute 16 Uhr gesperrt. Geblitzt wird aktuell in Bremen am Utprimer Kreisel Richtung Autobahnzubringer Überseestadt am Ende vom Flyover. Ritterhude, Ilpoler Heerstraße unter der Autobahnbrücke. Hier ist 50 erlaubt. Und im Landkreis Diepholz, Ahausen bei der Bushaltestelle in beide Richtungen. Danke an Marco, Christian, Nele und Yvonne fürs Melden. Unsere WhatsApp-Nummer für deine Blitzer- und Verkehrsupdates: 0173 685 712. Kurz vor 11:30 haben wir's. Ich bin Larissa. Moin!
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0: Es ist Freitag, mein Lieblingstag.
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0: Warum ist es mein Lieblingstag? Natürlich, weil neue Musik rausgekommen ist. Und ich darf dir heute und jetzt einen ganz tollen Song vorstellen. Closer von Boy Loco. Der ist ganz neu und der gibt mir wirklich sofort einfach Urlaubsvibes. Gedanklich bin ich da aber ganz schnell am Meer, sitze so im Sand, spüre den Wind. Du ja vielleicht auch. Closer von Boy Loco gibt es jetzt.
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0: Viertel vor zwölf haben wir es, also Zeit für gute Nachrichten.
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2: Ich glaube, mein ganzes Leben lang wird schon gesagt, Gorillas sind gefährdet. Manche Affenarten sind vom Aussterben bedroht. Kein Tier steht mehr für, wie wichtig Tierschutz eigentlich ist, als sie. Und da gibt es jetzt wirklich grandiose Nachrichten. Die Zahl der Berggorillas, eine der am allermeisten bedrohten Arten der Welt, ist gewachsen. In ihrer Heimat in Zentral- und Ostafrika waren sie fast ausgestorben. Mittlerweile leben wieder mehr als 1000 Berggorillas in der Gegend. Klar, immer noch nicht perfekt, aber auf einem sehr guten Weg.
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0: 5:12. Ich bin Anna Löwer. Schönen guten Tag. Die Sprengstoffdrohne am Leipziger Flughafen beschäftigt jetzt auch den Nationalen Sicherheitsrat. Er hat unter dem Vorsitz von Kanzler Merz getagt. Unterdessen hat die Bundesanwaltschaft in dem Fall die Ermittlungen übernommen. Sie ist für Terrorismus und Spionage zuständig. Meta bekommt in den USA die nächste saftige Strafe aufgebrummt. Der Facebook- und Insta-Konzern muss rund eine 500 Millionen Euro zahlen, weil er laut Gericht im Bundesstaat New Mexico zu wenig für den Schutz von Kindern tut. Meta hat Berufung angekündigt. Das Mittelmeer wird wärmer und wärmer. Jetzt wurden vor Mallorca über 33 Grad im Wasser gemessen. Das sind 4 Grad mehr als im Durchschnitt und neuer Rekord in spanischen Gewässern. Das aufgeheizte Meer kann im Herbst die Gefahr für schwere Stürme und viel Regen erhöhen. Eine 89-Jährige ist am Bremer Bahnhofsplatz von einem Linienbus überrollt worden. Der Fahrer wollte mit dem leeren Bus nach rechts abbiegen. Dabei stieß er mit der Fußgängerin zusammen. Sie stürzte und geriet unter die Vorderachse. Die Seniorin kam mit lebensgefährlichen Verletzungen ins Krankenhaus.
1: Es ist zwar Sommer, das Wetter weiß das heute aber nicht. Es sind maximal 20 Grad drin. Die Sonne, die sehen wir so gut wie gar nicht. Die ist die ganze Zeit hinter Wolken. 17 Grad haben wir aktuell in Kirchlinden im Landkreis Verden und 18 in Mittlum im Landkreis Cuxhaven.
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1: Ich habe einen Stau, eine Sperrung, 3 Blitzer und Jens hat noch eine Warnmeldung für dich.
3: A27 fahrt Richtung Cuxhaven. Auf der Auffahrt Geestemünde liegen Reifenteile. 500 Meter weiter Liegenbleiber. Polizei bereits vor Ort.
1: Ich wiederhole nochmal: A27 Richtung Cuxhaven. Auf der Auffahrt Geestemünde liegen Reifenteile. Und 500 Meter weiter ist auch noch jemand liegen geblieben. Also bitte fahrt da vorsichtig. Es staut sich auf der A1 Osnabrück Richtung Bremen zwischen Dreieckstur und Hemeling auf 6 Kilometer. Außerdem die A29 Oldenburg Richtung Wilhelmshaven. Die Einfahrt Sande ist wegen Bauarbeiten noch bis 16 Uhr gesperrt. Geblitzt wird aktuell in Bremen und Prima Kreisel Richtung Autobahnzubringer Überseestadt am Ende vom Flyover. Ritterhude, Ilpoler Heerstraße unter der Autobahnbrücke, 50 ist da erlaubt und im Landkreis Diepholz Ahausen bei der Bushaltestelle in beide Richtungen. Danke an Marco, Christian, Nele und Yvonne fürs Melden. Unsere kostenlose Hotline für deine Blitze und Verkehrsupdates 0810 22
2: 400. 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
1: Einen wunderschönen guten Tag. Kurz vor 12 haben wir's. Und ich weiß ja nicht, ob du es gestern mitbekommen hast, aber gestern wurde der offizielle Sommerhit 2026 gekürt. Und den hören wir uns jetzt zusammen an. Es ist nämlich Die Die von Shakira und Burna Boy. Nicht nur der WM-Hit des Jahres, nein, auch noch der Sommerhit. Den gibt's jetzt hier. Ich bin Larissa.
4: Larissa!
1: Moin.

0: Es ist Freitag und hier bei Energy Bremen war schon so einiges los.
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0: Viertel nach zwölf haben wir's. Du hörst Energy Bremen und ich bin schon wieder begeistert.
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0: Von diesem Song hier, Versprich mir von Payan und Delton. Zuerst könnte man denken, oh, das ist schon ein bisschen kitschig, aber die beiden bringen es einfach so cool rüber. Der Beat ist so sommerlich. Versprochen, du hast sofort gute Laune. Deswegen gibt's den jetzt auch hier. Versprich mir von Payan und Delton.
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0: Manche Räuber schrecken wirklich vor nichts zurück. In der Bremer Neustadt haben zwei Unbekannte einer 93-jährigen Frau die Umhängetasche geklaut. Darin waren ein Portemonnaie, ein Handy, Ausweise, Bankkarten und auch Schlüssel. Die Polizei sucht jetzt nach Zeugen, die gestern gegen 12 Uhr etwas in der Donaustraße beobachtet haben. Noch mehr News aus deiner Region gibt es in einer Minute bei Lars.
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8: In Bremerhaven hat der Aufbau für die maritimen Tage begonnen. 160 Ständeschiffe, Musik, Openships und Segelturns. Rund um den neuen Hafen gibt's vom 12. bis 16. August viel zu sehen und zu erleben. Wegen Schäden an alten Brücken ist das Festgelände etwas anders aufgebaut als sonst. Der Parkplatz Hafenwelten ist gesperrt, das Parkhaus bleibt aber offen. Zu den maritimen Tagen werden mehr als 400.000 Besucherinnen und Besucher erwartet. Nachdem gestern eine 89-jährige Fußgängerin am Bremer Hauptbahnhof von einem Linienbus überrollt und lebensgefährlich verletzt wurde, ist weiter unklar, wie das passieren konnte. Der 43-jährige Fahrer war mit seinem leeren Bus aus dem Gustav-Detjen-Tunnel gekommen und wollte auf den Bahnhofsvorplatz abbiegen. In der Einmündung hat er die Frau erfasst. Autofahrerinnen und Autofahrer brauchen am Wochenende gute Nerven. Der ADAC rechnet mit vielen Staus, unter anderem auf der A1 rund um Bremen. Rund ist das Ende der Sommerferien in Hessen, Rheinland-Pfalz und dem Saarland. Am vollsten dürfte es am Sonntagnachmittag werden, sagt der Automobilclub. In Bremen und Niedersachsen gehen die Sommerferien nächste Woche Mittwoch zu Ende. News aus deiner Region haben wir wieder in einer Stunde für dich.
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0: Ja, maximal sind 20 Grad heute drin. Es bleibt den ganzen Tag grau, aber auch trocken. 18 Grad haben wir aktuell in Ostersohde im Landkreis Osterholz und auch in Petersfehn im Landkreis Ammerland.
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0: Ich habe eine Warnmeldung, einen Stau, eine Sperrung und drei Blitzer für dich. Die Warnmeldung habe nicht ich, sondern Saskia.
10: Auf der A1 Richtung Bremen, kurz vor der Abfahrt, wo Wacken steht, wo es auf die A28 übergeht, da ist gerade direkt im LKW vor mir der Reifen geplatzt und der steht da so halb Standstreifen, halb ganz rechte Spur. Der steht da jetzt so ein bisschen ungünstig. Ich hoffe, dass da jetzt nichts passiert.
0: Also ganz aktuell die A1 Richtung Bremen, kurz vor der Abfahrt Großmacken steht, ist einem LKW ein Reifen geplatzt und deswegen steht er da jetzt auf der rechten Spur. Danke dir, Saskia, fürs Melden. Es staut sich außerdem auf der A1 in Bremen in beide Richtungen 5 Kilometer Stop and Go vor der Baustelle. Gesperrt ist aktuell die A29 Oldenburg Richtung Wilhelmshaven, die Einfahrt Sande noch bis ca. 16 Uhr. Geblitzt wird aktuell in Bremen und Bremer Kreisel Richtung Autobahnzubringer, Überseestadt am Ende vom Flyover, in Ritterhude Ilpuler Heerstraße unter der Autobahnbrücke, 50 ist hier erlaubt, und im Landkreis Diepholz Ahausen bei der Bushaltestelle in beide Richtungen. Danke an Marco, Christian, Nele, Yvonne und Saskia fürs Melden. Unsere WhatsApp-Nummer für deine Blitze und Verkehrsupdates 0173 680 5712. Kurz vor 12:30 haben wir's. Ich bin Larissa. Moin!
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0: Nach 12:30 haben wir es. Du hörst Energy Bremen.
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0: Nina Schuber mit Ich hasse dich. Den gibt es jetzt hier. Und die Frage ist, wenn Nina herself jetzt ganz zufällig Energy Bremen hört, dreht sie dann lauter oder leiser, wenn sie den Song hört? Ich habe da die Antwort.
2: Leiser. Nee, also wenn ich mich sprechen höre, dann wird leise gedreht. Und wenn ich Musik von mir höre, dann freue ich mich immer noch. Irgendwie manchmal sitze ich im Uber und der Uberfahrer weiß natürlich dann nicht, wer ich bin. Und dann höre ich meinen Song im Radio und denke mir, das ist so lustig. Der Mann weiß nicht, dass ich gerade hier sitze. Das ist irgendwie schön. Ja.
0: Also ich werde jetzt auf jeden Fall hier ganz laut drehen. Nina Schuber und Chapo 102 mit Ich hass dich.
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0: Viertel vor eins ist es. Du hörst Energy Bremen und auf Madeira klingt es angeblich morgen so. Ja, da sollen die Hochzeitsglocken läuten und zwar für keinen geringeren als Cristiano Ronaldo. Ich habe mal für euch den inneren Sherlock rausgeholt und gecheckt, ob da was dran sein könnte. Also, die Hinweise. Lokale Medien berichten, dass die Kirche morgen für eine große Hochzeit am Samstag reserviert ist. Im nahegelegenen Luxushotel. Da ist eine Feier angekündigt worden und vor allem Dingen mit relativ hohen Sicherheitsstandards, denn den Gästen da wurde schon mitgeteilt, ja, leider am Samstag, zwei Etagen könnt ihr hier nicht nutzen. Also, es spricht alles für eine Promi-Hochzeit, deswegen würde ich jetzt mal einfach sagen, mein Urteil kann tatsächlich sein, dass er da morgen heiratet. Aber stell dir mal vor, ja, das ganze Jahr sparst du auf deinen Urlaub, freust dich, bist dann in so einem wunderschönen Hotel und dann sagen die dir einfach, sorry, das kannst du jetzt aber nicht mehr nutzen, weil CR7 hier heiratet. Finde ich ja wahnsinnig unterhaltsam.
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0: Manchmal denke ich so ein bisschen, dass es vielleicht nicht unbedingt eine gute Idee ist, mich hier am Wochenende so ganz alleine ins Radio zu lassen. In diesem Jahr, also bis Ende Juli, bei uns in Deutschland schon so oft geblitzt wie im gesamten Jahr 2025 nicht. Entscheidend, ob es blitzt oder nicht, ist immer irgendwie die Kombination aus Hitze und Feuchtigkeit. Also wenn es heiß und feucht ist, dann knallt es meistens. Also Gewitter, ne? Ist klar. Sorry. Wir hören uns am Samstag wieder. Ich versuche mich auch zu benehmen, versprochen.
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0: Die nächste halbe Stunde bei Energy Bremen klingt so. Leak It von Flo und mein ganz persönlicher Favorit. Beauty and the Beat von Justin Bieber gibt es gleich.
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10: 5:01. Ich bin Anna Löwer. Schönen guten Tag. Bundeskanzler Merz macht den Fall der Sprengstoffdrohne am Leipziger Flughafen zur Chefsache. Zu dem Thema hat jetzt der Nationale Sicherheitsrat der Bundesregierung getagt, sagte ein Sprecher. Mittlerweile ermittelt außerdem die Bundesanwaltschaft. Die Bundesregierung muss mehr für den Hitzeschutz tun. Darauf pochen mehrere Umwelt- und Sozialverbände und sie fordern einen Hitzegipfel. Sie finden, ein bundesweiter Hitzeschutzplan muss her. Außerdem sollten Bund, Länder und Kommunen ihre Maßnahmen besser abstimmen. Erst vor 2 Jahren gab es das große Comeback. Jetzt müssen Punica-Fans wieder stark sein. Das Kultgetränk verschwindet endgültig. Wie die Lebensmittelzeitung berichtet, wird der Vertrieb komplett eingestellt. In Supermärkten werden jetzt nur noch Punica-Restbestände verkauft. Nach dem Drohnenvorfall in Leipzig schlagen die deutschen Seehäfen Alarm. Der Zentralverband der deutschen Seehafenbetriebe fordert wirksame Abwehrsysteme auch für Häfen. Betreiber können bei Drohnensichtungen bislang nur die Behörden alarmieren. Drohnen aktiv abwehren ist ihnen nicht erlaubt.
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0: Ja, der Himmel, der bietet uns eine bunte Palette an Grau und sehr grau. Maximal 20 Grad sind heute drin. 17 haben wir aktuell in Kirchtimke im Landkreis Rothenburg und 18 in Driftsete im Landkreis Cuxhaven.
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0: Ich habe 2 Staus, eine Sperrung und 2 Blitzer für dich. Die A1. In beide Richtungen gibt es da Stop and Go vor der Baustelle auf der Weserbrücke. Außerdem in Bremen B6 im Verlauf Oldenburger Straße bis Autobahnzubringer Überseestadt. Zwischen Bremer Neustadt und Utbremer Straße, da staut es sich aktuell ebenfalls. Außerdem A29 Oldenburg Richtung Wilhelmshaven. Die Einfahrt Sande ist wegen Bauarbeiten noch bis 16 Uhr gesperrt. Geblitzt wird aktuell in Ritterhude, Ilpuler Heerstraße unter der Autobahnbrücke. 50 ist hier erlaubt und im Landkreis Diepholz-Ahausen bei der Bushaltestelle in beide Richtungen. Danke an Marco, Christian, Nele und Yvonne fürs Melden. Unsere kostenlose Hotline für deine Blitzer und Verkehrsupdates 0810 22 400.
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0: Einen wunderschönen guten Tag. Vielleicht bist du ja gerade auf dem Weg in die Mittagspause. Vielleicht bist du auch schon wieder zurück davon. Was auch immer. Ich freue mich, dass ich dich dabei ein bisschen unterhalten darf. Ich bin Larissa.
11: Larissa!
0: Moin!

0: 5 nach 1 haben wir's. Du hörst Energy Bremen mit mir, Larissa. Moin, es ist August und die Ausbildungen haben wieder angefangen. Die ganze Woche stellen wir dir ja schon Berufe aus dem Handwerk vor. Heute die Tischlerausbildung in der Schreinerei Christiansen und Malgut. Franzi und Pia haben da ihre Ausbildung zum Tischler, zur Tischlerin schon abgeschlossen. Warum seid ihr denn ins Handwerk gegangen?
1: Ich wollte einfach mehr übers Handwerk lernen und mehr im Handwerk können und wusste einfach, dass mir die Arbeit total Spaß macht. Also mit den Händen zu arbeiten, abends wirklich zu sehen, was ich gemacht habe und so viel entstehen lassen zu können. Also das ist einfach immer sehr erfüllend.
0: Okay, und Pia, was würdest du sagen? Was sind denn so deine Lieblingsaufgaben?
1: Was bei uns schon auch nicht ganz irrelevant ist, ist das Wetter. Also eine Baustelle, wo es klimatisiert ist oder wo wir vielleicht nicht bei 30 Grad draußen arbeiten müssen, ist schon immer ganz angenehm. Und meistens ist so ein Fenstereinbau eigentlich auch ganz angenehm. Da baut man die alten Elemente raus, die neuen rein, verleistet das Ganze schick und dann hat man da super schnell ein mega schönes Ergebnis.
0: Wenn du dich wieder erkennst, dann ist die Ausbildung im Handwerk ja vielleicht genau das Richtige für dich. Hier geht's jetzt weiter mit Leakit von Flo.
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0: Viertel nach eins haben wir's. Du hörst Energy Bremen und wir machen jetzt zusammen eine Zeitreise. Ja, das alles nur dank diesem Song. Erinnerst du dich noch, als der rausgekommen ist? Ich war da, glaube ich, so 12, 13 und begeistert. Weil erstmal fand ich natürlich Justin Bieber ganz, ganz toll. Und außerdem hat das Musikvideo mich auch nachhaltig beeindruckt, weil das war so ein One-Taker. Hatte ich da noch nie gesehen, fand ich wirklich ganz großartig. Und der Song hat aktuell auch wieder total den Hype, geht ab auf TikTok und absolut verdient, wie ich finde. Deswegen drehe ich hier jetzt ganz, ganz laut zu Beauty and the Beat von Justin Bieber und Nicki Minaj. Ich bin Larissa, let's go!
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9: Endspurt der Sommerferien bei uns in Bremen und Niedersachsen. Auch auf der ostfriesischen Insel Borkum ist noch einiges los. Touristen aus ganz Deutschland sind zu Gast, sogar einige aus dem Ausland. Und was viele nicht wissen, dort steht die größte Jugendherberge Deutschlands. Und darauf ist Herbergsvater Jan Nadwodnik auch ziemlich stolz.
10: Also wir unterscheiden da ganz fein. Zum einen sind wir Deutschlands größte Jugendherberge nach Bettenzahl. Da sind wir auch an Platz 2 in Europa mit über 700 Betten und 200 Zimmern. Und wenn wir angeben wollen, sagen wir, dass wir mit unseren 13 Hektar Gelände die größte Jugendherberge der Welt sind.
9: Allein in dieser Saison zählt die Einrichtung über 83.000 Übernachtungen. Sie ist vor allem bei Familien und Kindern beliebt, denn es gibt unter anderem eine Kegelbahn und eine Minigolfanlage. Bad Zwischenahn wird morgen zur Schwimmarena. Beim Freiwasserschwimmen quer durchs Meer gehen mehr als 400 Teilnehmerinnen und Teilnehmer auf die 3,2 Kilometer lange Strecke durchs Zwischenahner Meer. Damit alles läuft, sind über 100 Ehrenamtliche, mindestens 24 Rettungsboote, Notärzte und ein Rettungswagen am Start. Im Kurpark legt außerdem ein DJ auf und es gibt eine Hüpfburg für Kinder. Los geht's um 9.30 Uhr in Drei Bergen. Licht, Kunst und ganz viel Atmosphäre. Bei Illumination Lichtzauber im Park verwandelt sich der Park der Gärten in Bad Zwischenahn von morgen bis Mitte September jeden Abend ab 20 Uhr in eine bunte Fantasiewelt. Es gibt tausende Lichtquellen, beleuchtete Skulpturen und Projektionen auf Wegen, Bäumen und Wiesen. News aus deiner Region haben wir wieder in einer Stunde für dich.
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12: Grau ist es heute und das ändert sich auch nicht mehr. Die Wolken, die wollen heute einfach bei uns bleiben. Maximal sind 20 Grad drin. 18 haben wir aktuell in Oberhammelwaden im Landkreis Wesermarsch und 17 in Vechleu im Landkreis Ammerland.
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12: Ich habe 2 Staus, eine Sperrung für dich und auch noch 2 Blitzer. Die A1 in Bremen, beide Richtungen. 5 und 6 Kilometer Stop and Go auf der Baustelle, vor der Baustelle auf der Weserbrücke, so rum. Außerdem in Bremen B6 im Verlauf Oldenburger Straße bis zum Autobahnzubringer Überseestadt zwischen Bremen-Neustadt und Utbremer Straße. Auch da staut es sich. Die A29 Oldenburg Richtung Wilhelmshaven, die Einfahrt Sande, ist wegen Bauarbeiten noch bis heute 16 Uhr gesperrt. Geblitzt wird aktuell in Bremen Nordstraße stadtauswärts hinter der Kreuzung Hansestraße an dem Getränkemarkt und in Weihe Riederstraße auf Höhe Ahausen in beide Richtungen. Danke an Tina, Stefan, Max und Lena fürs Melden. Unsere WhatsApp-Nummer für deine Blitzer- und Verkehrsupdates 0173 680 5712. Kurz vor 13:30 haben wir's. Ich bin Larissa. Moin!
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0: Kurz nach halb zwei haben wir's. Du hörst Energy Bremen. Es gibt so ein paar Künstler und Künstlerinnen, die kennt einfach jeder. Die Songs können wir alle mitsingen. Baby, do you dare to do this? Für mich gehört Katy Perry da definitiv dazu und die hat jetzt einen neuen Song rausgebracht. Watch It Burn, ganz, ganz neu. Und falls du da noch nicht mitsingen kannst, gar kein Problem. Wir hören ihn jetzt einfach und danach klappt das auf jeden Fall. Katy Perry mit Watch It Burn, jetzt ganz neu.
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0: Heute ist wieder Freitag, heute wieder richtig.
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2: Wir planen jetzt zusammen dein Wochenende. Wenn das hier dein Vibe ist, dann empfehle ich dir das Modernes. Heute Abend ist da nämlich 2010er Shake It Off. Wenn du sagst, oh, eigentlich eher so die 90er, die sind's für mich, gar kein Problem. Der Amadeus Club in Oldenburg, der hat heute Kinder der 90er Party ab 21 Uhr. Und wenn du ganz wild drauf bist, dann ist vielleicht das Hill of Dreams Festival was für dich. Das findet dieses Wochenende wieder statt. Es gibt über 50 Live-Acts, Sounds von EDM bis Techno. Was auch immer du machst, ich wünsche dir ganz, ganz viel Spaß.
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6: 5:05. Ich bin Mia Hin. Schönen guten Tag. Die deutsche Wirtschaft zeigt sich trotz aller Krisen widerstandsfähig. So ist die Industrieproduktion laut Statistischem Bundesamt zum dritten Mal in Folge leicht gewachsen. Gleichzeitig sind die Exporte auf einen Rekordwert gestiegen. Experten sehen einen Lichtblick, warnen aber vor trüben Aussichten im Welthandel. Die Sprengstoffdrohne am Leipziger Flughafen beschäftigt jetzt auch den Nationalen Sicherheitsrat. Er hat unter dem Vorsitz von Kanzler Merz getagt. Unterdessen hat die Bundesanwaltschaft in dem Fall die Ermittlungen übernommen. Sie ist für Terrorismus und Spionage zuständig. Die Krisensitzung zu den gescheiterten Investorenplänen hat FIFA-Präsident Infantino wohl nicht wirklich weitergeholfen. Unter anderem wirft ihm die Spielergewerkschaft FIFPro offen Machtmissbrauch und Vertuschung vor. Die UEFA hat den angekündigten Boykott von FIFA-Turnieren nochmal bekräftigt. Nach einem Feuer gestern Nachmittag in der Bremer Neustadt hat die Polizei einen Verdächtigen gestellt. Zeugen hatten beobachtet, wie der 41-Jährige in den Neustadtswallanlagen Laubhaufen anzündete. Jetzt wird ermittelt, ob der Mann für ähnliche Fälle in den letzten Wochen verantwortlich ist.
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7: Wir gehen relativ grau durch den Tag. Die Sonne, die sehen wir heute gar nicht mehr. Die ist schon im Wochenende. Maximal sind 20 Grad drin. 19 haben wir aktuell in Sudweye im Landkreis Diepholz und auch in Spaden im Landkreis Cuxhaven.
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7: Ich habe eine Warnmeldung. 3 Staus, 1 Sperrung und 2 Blitzer für dich. Vorsicht bitte auf der A1 Hamburg Richtung Bremen zwischen Bokel und Stuckenborstel. Da gab es einen Unfall und die Stelle ist noch nicht gesichert. Also bitte fahrt da vorsichtig. Außerdem A1 in Bremen. Da gibt's Stau in beide Richtungen vor der Baustelle auf der Weserbrücke. Außerdem Bremen B6 im Verlauf der Oldenburger Straße bis zum Autobahnzubringer Überseestadt zwischen Bremen-Neustadt und der Utbremer Straße. Die A29 Oldenburg Richtung Wilhelmshaven. Die Einfahrt Sande ist wegen Bauarbeiten noch bis heute 16 Uhr gesperrt. Geblitzt wird aktuell in Bremen, Nordstraße stadtauswärts hinter der Kreuzung Hansestraße und dem Getränkemarkt. Außerdem in Weihe, Riederstraße auf Höhe Ahausen in beide Richtungen. Danke an Tina, Stefan, Max und Lena. Unsere kostenlose Hotline für deine Blitzer- und Verkehrsupdates 0810 22 400.
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7: Einen wunderschönen guten Tag. Kurz vor 2 haben wir's. Ein großer Teil des Tages ist also schon geschafft. Ein bisschen müssen wir noch, aber das ist gar nicht so schlimm, weil wir verbringen den einfach zu zweit. Ich gehe hier Hand in Hand mit dir durch diesen Arbeitstag. Ich bin Larissa.
8: Larissa!
7: Moin!

0: 5 nach 2 haben wir's. Du hörst Energy Bremen und wir kämpfen jetzt gegen das Mittagstief. Also wenn du danach nicht wach bist, ne, dann weiß ich aber auch nicht weiter. What I've Done von Linkin Park, jetzt hier bei Energy Bremen.
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0: Viertel nach zwei haben wir's. Du hörst Energy Bremen und wir starten jetzt hier ganz emotional ins Wochenende mit Crazy Abrams und Hit the Wall.
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11: Endspurt der Sommerferien bei uns in Bremen und Niedersachsen. Auch auf der ostfriesischen Insel Borkum ist noch einiges los. Touristen aus ganz Deutschland sind zu Gast, sogar einige aus dem Ausland. Und was viele nicht wissen, dort steht die größte Jugendherberge Deutschlands. Und darauf ist Herbergsvater Jan Nadwodnik auch ziemlich stolz.
12: Also wir unterscheiden da ganz fein. Zum einen sind wir Deutschlands größte Jugendherberge nach Bettenzahl. Da sind wir auch an Platz 2 in Europa mit über 700 Betten und 200 Zimmern. Und wenn wir angeben wollen, sagen wir, dass wir mit unseren 13 Hektar Gelände die größte Jugendherberge der Welt sind.
11: Allein in dieser Saison zählt die Einrichtung über 83.000 Übernachtungen. Sie ist vor allem bei Familien und Kindern beliebt. Denn es gibt unter anderem eine Kegelbahn und eine Minigolfanlage. Bad Zwischenahn wird morgen zur Schwimmarena. Beim Freiwasserschwimmen quer durchs Meer gehen mehr als 400 Teilnehmerinnen und Teilnehmer auf die 3,2 Kilometer lange Strecke durchs Zwischenahner Meer. Damit alles läuft, sind über 100 Ehrenamtliche, mindestens 24 Rettungsboote, Notärzte und ein Rettungswagen am Start. Im Kurpark legt außerdem ein DJ auf und es gibt eine Hüpfburg für Kinder. Los geht's um 9.30 Uhr in Drei Bergen. Licht, Kunst und ganz viel Atmosphäre. Bei Illumination Lichtzauber im Park verwandelt sich der Park der Gärten in Bad Zwischenahn von morgen bis Mitte September jeden Abend ab 20 Uhr in eine bunte Fantasiewelt. Es gibt tausende Lichtquellen, beleuchtete Skulpturen und Projektionen auf Wegen, Bäumen und Wiesen. News aus deiner Region haben wir wieder in einer Stunde für dich.
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14: Die Sonne, die hat sich schon ins Wochenende verabschiedet. Die sehen wir heute nämlich gar nicht mehr. Es werden maximal 20 Grad. 19 haben wir aktuell in Kirchtimke im Landkreis Rothenburg und auch 19 in Driftsäte im Landkreis Cuxhaven.
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14: 3 Staus, 1 Sperrung und 2 Blitze habe ich für dich. Die A1 in Bremen ist in beide Richtungen aktuell zu, auf vor der Baustelle auf der Weserbrücke. In Bremen außerdem die B6 im Verlauf Oldenburger Straße bis Autobahnzubringer Überseestadt. Zwischen Bremen-Neustadt und der Utbremer Straße staut es sich ebenfalls. Die A27 Bremen Richtung Bremerhaven, zwischen Bremerhaven Süd und Geestemünde 3 Kilometer. Außerdem ist die A29 Oldenburg Richtung Wilhelmshaven. Die Einfahrt Sande ist wegen Bauarbeiten noch bis 16 Uhr gesperrt. Geblitzt wird aktuell in Bremen auf der Nordstraße stadtauswärts hinter der Kreuzung Hansestraße und dem Getränkemarkt. Außerdem in Weihe Riederstraße auf Höhe Ahausen in beide Richtungen. Danke Tina, Stefan, Max und Lena fürs Melden. Unsere WhatsApp-Nummer für deine Blitzer und Verkehrsupdates 0173 685 712. Kurz vor 2:30 haben wir's. Ich bin Larissa. Moin!
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0: nach 2:30 haben wir es, also Zeit für gute Nachrichten.
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2: Ich glaube, mein ganzes Leben lang wird schon gesagt, Gorillas sind gefährdet. Manche Affenarten sind vom Aussterben bedroht. Kein Tier steht mehr für wie wichtig Tierschutz eigentlich ist als sie. Und da gibt es jetzt wirklich grandiose Nachrichten. Die Zahl der Berggorillas, eine der am allermeisten bedrohten Arten der Welt, ist gewachsen. In ihrer Heimat in Zentral- und Ostafrika waren sie fast ausgestorben. Mittlerweile leben wieder mehr als 1000 Berggorillas in der Gegend. Klar, immer noch nicht perfekt, aber auf einem sehr guten Weg.
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0: Viertel vor drei haben wir's. Du hörst Energy Bremen mit mir, Larissa. Moin. Und ich stehe wieder nicht allein im Studio.
1: Hallo.
0: Ich habe wieder Elena bei mir. Und ey, die Frau, du bist so krass. Heute Morgen war Elena schon hier, weil es war ja Frühstücksrave.
1: Ja.
0: Und jetzt bist du einfach wieder hier und schmeißt mal kurz eben den Nachmittag.
1: Ja, ich dachte mir, ich kann mir das nicht entgehen lassen. Selbst wenn ich später nochmal anfangen muss zu arbeiten. Ich bin jetzt mal eben 3 Stunden nach Hause gegangen, habe schön Mittagspause gemacht und jetzt bin ich voller Energie hier wieder am Start.
0: Hast du noch ein Nickerchen gehalten oder gar nicht?
1: Nee, gar nicht tatsächlich.
0: Oh.
1: Also hoffen wir, wir schaffen das, ne? Und dann ist ja Wochenende, das ist das Gute, deswegen ist es ganz so schlimm.
0: Eben, deswegen, ich würde auch sagen, ich verabschiede mich jetzt hier ins Wochenende, übergebe dir den Nachmittag und ich verabschiede mich tatsächlich auch von Energy Bremen an der Stelle.
1: Ja, es ist so traurig, wirklich.
0: Ach, hör auf, nein. Ich danke schön an alle, die... Oh, jetzt muss ich doch noch rein, oh Gott.
1: Ist okay, alles ist erlaubt.
0: Das sagt Elena hier, nein. Danke an alle, die ab und zu zugehört haben, es war mir eine Ehre.
1: Uns auch. Es war ganz, ganz toll mit dir, wirklich. Und jetzt würde ich eigentlich gerne, um die Sache jetzt nochmal rund zu machen, einmal bitte noch dieses Huhn hören.
0: Ein letztes Mal. Tschüss, ihr Süßen.
2: Larissa!

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1: Freitagnachmittag, wir sind fast im Wochenende. Und solange wir das noch nicht sind, machen wir erstmal ein bisschen entspannt.
2: Wie kann man jemanden so krass vermissen?
1: Gleich mit Juju und Henning Mai, das ist Vermissen.

0: vor drei. Ich bin Mia Hin. Schönen guten Tag. Die deutsche Wirtschaft erholt sich offenbar weiter. So gab es bei der Produktion in vielen Branchen auch den dritten Monat in Folge ein Plus. Außerdem sind die deutschen Exporte auf einen Rekordstand geklettert, so das Statistische Bundesamt. Die Krisensitzung nach dem Scheitern seiner WM-Investorenpläne hat für FIFA-Präsident Infantino nur teilweise den gewünschten Effekt gebracht. Der norwegische Verband fordert offiziell seinen Rücktritt. Auch die Spielergewerkschaft FIFPro und weiter die UEFA stellen sich offen gegen ihn. Bundeskanzler Merz macht den Fall der Sprengstoffdrohne am Leipziger Flughafen zur Chefsache. Zu dem Thema hat jetzt der Nationale Sicherheitsrat der Bundesregierung getagt, sagte ein Sprecher. Mittlerweile ermittelt außerdem die Bundesanwaltschaft. In der Bremer Neustadt ist gestern am helllichten Tag eine 93 Jahre alte Frau ausgeraubt worden. Der Täter hatte den Gurt ihrer Handtasche durchschnitten und war dann zusammen mit einem offenbar wartenden Komplizen abgehauen. Die Polizei sucht Zeugen.
1: Wir haben gerade 21 Grad in Bremen-Teneva und 20 in Schweiburg im Landkreis Wesermarsch. Der Sommer macht jetzt heute mal so ein kleines bisschen Pause. 21 Grad bekommen wir heute maximal, dazu viele Wolken und ein bisschen Sonne. Aber keine Sorge, der Sommer kommt umso mehr jetzt am Wochenende zurück. Morgen schon 25 Grad maximal bei ganz viel Sonne und Sonntag dann sogar bis zu 30 Grad und auch da wieder nur Sonne.
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1: Da ist gerade einiges los. Wir starten mal auf der A1 in Bremen. In beide Richtungen haben wir 8 Kilometer Stau und Stop and Go vor der Baustelle auf der Weserbrücke. Außerdem die B75, B6 in Bremen, im Verlauf Oldenburger Straße bis Autobahn Zubringer Überseestadt. Zwischen Bremen-Neustadt und Utbremer Straße staut es sich. Dann haben wir die A27, Bremen Richtung Bremerhaven. Zwischen Bremerhaven Süd und Geestemünde 3 Kilometer Stau. Außerdem noch eine Sperrung, die A29, Oldenburg Richtung Wilhelmshaven. Die Einfahrt Sandes wegen Bauarbeiten noch eine Stunde ungefähr gesperrt. Wird außerdem noch geblitzt in Bremen auf der Nordstraße stadtauswärts, hinter der Kreuzung Hansestraße und dem Getränkemarkt. Und in Weihe auf der Riederstraße auf Höhe Ahausen in beide Richtungen. Tina, Stefan, Max und Lena, danke euch fürs Melden. Unsere kostenlose Hotline für deine Blitzer und Verkehrsupdates 0800 10 22 400.
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1: 2 Minuten vor 3 haben wir es jetzt am Freitag. Und an der Stelle mal Glückwunsch an alle, die ihre Ausbildung diese Woche angefangen haben und die erste Arbeitswoche hinter sich haben. Ich glaube, ihr werdet am Wochenende sehr viel schlafen und sehr viel verarbeiten müssen. Aber was gibt es denn hier eigentlich für geile Ausbildung bei uns in der Region? Vor allem im Handwerksbereich. Darüber sprechen wir gleich in den nächsten 5 Minuten. Jetzt geht's erstmal los mit Topping und Becky G. Das ist Sorry Puppy und ich bin Elena. Moini!

0: Props gehen raus an alle, die diese Woche ihre Ausbildung gestartet haben. Die erste Woche habt ihr schon mal geschafft, könnt euch schon mal auf die Schulter klopfen. Energy Bremen ist das um 3:05. Wir checken ja die ganze Woche schon richtig coole Ausbildungsberufe in Bremen und Niedersachsen aus, im Handwerk. Und heute geht es um den Beruf als Tischler bzw. als Tischlerin. Pia und Franzi sind in der Ausbildung und wir haben Pia mal gefragt, was liebst du denn am meisten an deinem Beruf?
1: Dass man dann in Bremen unterwegs ist und sagt, da habe ich schon gearbeitet und da war ich schon auf dem Balkon und da war ich im Garten und so weiter. Und ich würde eigentlich fast sagen, die Bodenbaustellen, die wir haben. Also wir haben auch Restaurationen, das heißt, das sind teilweise 50 bis 100 Jahre alte Böden, die wir dann aufarbeiten. Also die werden komplett abgeschliffen, da werden defekte Stellen ausgetauscht und am Ende ist der Boden nicht mehr wiederzuerkennen. Also das ist eigentlich mit das Schönste, wenn das Alte bleiben kann und wir das mit Liebe und Erfahrung dann aufarbeiten können.
0: Mega. Man merkt auf jeden Fall, die Leidenschaft ist da. Und Franzi hat sogar auch noch einen Tipp an alle neuen Azubis da draußen.
2: Traut euch, Sachen auszuprobieren, auch Fehler zu machen und auf jeden Fall niemals aufhören, irgendwie Fragen zu stellen. Und wenn man irgendwas zum dritten Mal nachfragen muss, weil man es noch nicht ganz verstanden hat oder so.
0: Zum Start der Ausbildung in dieser Woche haben wir jeden Tag Jobs im Handwerk ausgecheckt. Heute ist der Beruf als Tischlerin dran. Und ich habe das Gefühl, das kann auf jeden Fall was richtig Cooles sein.

Bei den beiden dachte ich ja mal, wie kann das denn zusammenpassen? Martin Garrix und Ed Sheeran mit Repeated. Viertel nach drei haben wir es bei Energy Bremen. Aber sie haben auf jeden Fall bewiesen, sie passen sehr gut zusammen und es ist auch ein richtig geiler Song geworden. Und von einem Duo kommen wir jetzt tatsächlich auch schon direkt ins nächste. Dieses Mal aber ein ganz anderer Vibe. Und zwar von Juju und Henning Mai. So ein kleines bisschen Depri-Stimmung, aber ist nicht schlimm. Wir kommen da schnell wieder gemeinsam raus. Ist trotzdem auch ein geiler Song. Vermissen heißt er und der geht so richtig unter die Haut. Deswegen gibt's ihn jetzt bei Energy Bremen.

0: Also manche Leute schrecken wirklich auch vor gar nichts zurück. Du hast Energy Bremen, 4:05 ist es. In der Bremer Neustadt haben zwei Unbekannte einer 93-jährigen Frau die Umhängetasche geklaut. Darin waren ihr Portemonnaie, ein Handy, Ausweise, Bankkarten und auch der Schlüsselbund. Die Polizei sucht jetzt Zeugen, die gegen 12 Uhr was in der Donaustraße beobachtet haben. Noch mehr aus deiner Region gibt's in knapp 2 Minuten bei Lars.
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7: Die Sommerferien in Bremen und Niedersachsen gehen so langsam auf die Zielgerade. Noch sind die Urlaubsorte aber voll. Auch auf der ostfriesischen Insel Borkum ist noch einiges los. Dort steht mit bis zu 580 Betten die größte Jugendherberge Deutschlands. Allein in dieser Saison zählt die Einrichtung über 83.000 Übernachtungen. Einige Touristen treten einen weiten Weg nach Borkum an, sagt Herbergsvater Jan Nadwodnik.
8: Also der weitest gereiste Gast ist, glaube ich, ein Kanadier gewesen. Ansonsten haben wir viele Gäste natürlich aus Deutschland, aktuell auch Gäste aus Österreich und Schweiz. Wir haben viele Gruppen aus Luxemburg und aus Holland, also aus den Benelux-Staaten. Aber mit Masse sind das Gäste aus Deutschland. Ich schätze mal, das sind überwiegend 90%, die aus Deutschland kommen und hier vor allem Nordrhein-Westfalen und Niedersachsen.
7: Aus und vorbei. Ab heute nimmt das St. Bernhard Hospital in Brake in der Wesermarsch keine neuen Patientinnen und Patienten mehr auf. Denn Mitte des Monats macht das Krankenhaus endgültig dicht. Heißt, viele Menschen in der Region müssen sich eine Alternative suchen, wenn sie medizinische Hilfe brauchen. Das Hospital hatte im vergangenen Jahr Insolvenz angemeldet. Seit Anfang Juli steht fest, dass es nicht mehr gerettet werden kann. Am Sonntag steht in Bremen der Gewoba City Triathlon in der Überseestadt an. Erwartet werden mehr als 1.100 Teilnehmerinnen und Teilnehmer und tausende Zuschauer. Während des Events sind vor allem in der Überseestadt und in Gröpeling einige Straßen gesperrt. Bei der BSAG fallen einzelne Verbindungen aus oder werden umgeleitet. News aus deiner Region haben wir wieder in einer Stunde für dich.
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10: So wie der Tag begonnen ist, so endet er so ungefähr heute auch. Also es geht den Nachmittag und Abend weiterhin mit Wolken, vielen Wolken durch den Tag, aber auch ein bisschen Sonne ist mit dabei. Wir haben gerade 20 Grad in Sande im Landkreis Friesland und 21 in Bremen-Arbergen. Morgen sieht es dann aber umso besser aus und übermorgen noch mal besser. Morgen bis zu 25 Grad maximal und ganz viel Sonne und am Sonntag dann sogar 30 Grad.
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10: Wir haben Stau wie immer auf der A1 in Bremen. In beide Richtungen sind 6 Kilometer vor der Baustelle auf der Weserbrücke. Außerdem die B75, B6 in Bremen im Verlauf Oldenburger Straße bis Autobahnzubringer Überseestadt. Zwischen der Bremer Neustadt und der Utbremer Straße Stau und Stop and Go. Dann haben wir noch Stau auf der A27, Bremen Richtung Bremerhaven. Zwischen Bremerhaven Süd und Geestemünde 3 Kilometer Stop and Go. Eine Sperrung haben wir noch, die A29, Oldenburg Richtung Wilhelmshaven. Die Einfahrt Sande ist wegen Bauarbeiten noch bis 16 Uhr gesperrt. Außerdem wird noch geblitzt in Bremen auf der Nordstraße stadtauswärts, hinter der Kreuzung Hansestraße und dem Getränkemarkt und in Weihe auf der Riederstraße auf Höhe Ahausen in beide Richtungen. Tina, Stefan, Max und Lena, danke euch fürs Melden. Unsere WhatsApp-Nummer für deine Blitzer- und Verkehrsupdates 0173 685 712. Genau 4:30 haben wir es jetzt. Ich bin Elena, wünsche dir hoffentlich jetzt schon mal einen guten Start ins Wochenende. Moin!
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0: Am Wochenende werden wir es mal wieder merken. Wir sind mittendrin im Sommer. 20 Minuten vor 4 ist es bei Energy Bremen und zwei Sonnenanbeter, David Fuentes und Loy, haben über genau diese schöne Jahreszeit einen Song rausgebracht. Golden Summer heißt er und passend dazu haben wir David Fuentes mal gefragt, was denn deine Golden Summer Momente sind.
1: Es gibt so viele unendlich schöne Golden Summer Momente. Das Wichtigste ist, glaube ich, nur, dass man es mit seinen Liebsten und ja, Herzensmenschen gemeinsam zusammen verbringt und eine gute Zeit hat, gute Energie, good vibrations, und das soll der Song natürlich auch vermitteln.
0: Wie schön hat er das denn bitte gesagt? Also mein Golden Summer Moment ist, dass dieser tolle, positive Song genau jetzt zum richtigen Zeitpunkt erschienen ist. David Fuentes und Loy mit Golden Summer, jetzt neu bei Energy Bremen.

0: Viertel vor vier, Freitagnachmittag. Und wir schauen mal, was so geht.
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0: Natürlich geht wieder einiges. Heute und morgen gibt's in Oldenburg die Weinmeile 2026. Auf dem Waffenplatz gibt's 7 unterschiedliche Winzer mit ganz edlen Tropfen. Und begleitet wird das Ganze an beiden Tagen mit Live-Musik und einem DJ. Gleich um 16 Uhr geht's da schon los. Und morgen habe ich was für alle Kinder unter euch oder alle Familien. In der Waterfront gibt's eine richtig tolle Aktion, und zwar das Dino-Festival. Da sind also ganz viele tolle Aktionen rund um die Dinos, extra für die Kinder. Das würde ich mir auf jeden Fall nicht entgehen lassen. Und auch am Sonntag, richtig schön, wird dann geradelt und ordentlich Fisch gegessen. Fischessen in Varel steht nämlich an. Das ist eine Radtour des ADFC zum Vareler Hafen. Und nach der Tour, da belohnt ihr euch erstmal mit einem ordentlichen Fisch.
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0: Manchmal denke ich so ein bisschen, dass es vielleicht nicht unbedingt eine gute Idee ist, mich hier am Wochenende so ganz alleine ins Radio zu lassen. In diesem Jahr, also bis Ende Juli, bei uns in Deutschland schon so oft geblitzt wie im gesamten Jahr 2025 nicht. Entscheidend, ob es blitzt oder nicht, ist immer irgendwie die Kombination aus Hitze und Feuchtigkeit. Also wenn es heiß und feucht ist, dann knallt es meistens. Also Gewitter, ne? Ist klar. Sorry. Wir hören uns am Samstag wieder. Ich versuche mich auch zu benehmen, versprochen.
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2: 5 vor 4. Ich bin Mia Hin. Schönen guten Tag. Die deutsche Wirtschaft zeigt sich trotz aller Krisen widerstandsfähig. So ist die Industrieproduktion laut Statistischem Bundesamt zum dritten Mal in Folge leicht gewachsen. Gleichzeitig sind die Exporte auf einen Rekordwert gestiegen. Experten sehen einen Lichtblick, warnen aber vor trüben Aussichten im Welthandel. Die Sprengstoffdrohne am Leipziger Flughafen beschäftigt jetzt auch den Nationalen Sicherheitsrat. Er hat unter dem Vorsitz von Kanzler Merz getagt. Unterdessen hat die Bundesanwaltschaft in dem Fall die Ermittlungen übernommen. Sie ist für Terrorismus und Spionage zuständig. Die Krisensitzung zu den gescheiterten Investorenplänen hat FIFA-Präsident Infantino wohl nicht wirklich weitergeholfen. Der norwegische Fußballverband will jetzt offiziell seinen Rücktritt. Außerdem wirft ihm die Spielergewerkschaft FIFPro offen Machtmissbrauch und Vertuschung vor. Nach einem Feuer gestern Nachmittag in der Bremer Neustadt hat die Polizei einen Verdächtigen gestellt. Zeugen hatten beobachtet, wie der 41-Jährige in den Neustadtswallanlagen Laubhaufen anzündete. Jetzt wird ermittelt, ob der Mann für ähnliche Fälle in den letzten Wochen verantwortlich ist.
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3: Wir haben gerade 20 Grad in Bremerhaven-Lehe und 20 auch in Bad Zwischenahn. Es geht ungefähr so weiter, wie der Tag auch heute gestartet ist. Also es bleibt auf jeden Fall bewölkt und ein bisschen frisch mit maximal 21 Grad. Aber wir können uns mal ein bisschen beruhigen, denn morgen kommt der Sommer auf jeden Fall wieder so krass zurück. 25 Grad morgen maximal, dazu viel Sonne und ein paar Wolken sind auch mit dabei. Aber übermorgen dann 30 Grad und nur Sonne. Das wird doch mal gut am Wochenende.
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3: Stau haben wir auf der A1 in Bremen. In beide Richtungen sind 6 Kilometer vor der Baustelle auf der Weserbrücke. Außerdem die A27 Bremen Richtung Bremerhaven. Zwischen Bremerhaven Süd und Gestemünde 3 Kilometer Stau. Dann die B75 Delmhorst Richtung Bremen. Da haben wir 4 Kilometer Stau zwischen Huchting und Grolland. Und B6 in Bremen. Da haben wir mal wieder Stau und Stop and Go in beide Richtungen zwischen der A27 und der Stefanibrücke. Dann wird noch geblitzt in Bremen auf der Nordstraße stadtauswärts hinter der Kreuzung Hansestraße und dem Getränkemarkt. Dann in Weihe auf der Riederstraße auf Höhe Ahausen in beide Richtungen. Und im Landkreis Cuxhaven in Nordholz an der Bundesstraße in der 50er-Zone gegenüber vom Restaurant wird in beide Richtungen geblitzt. Tina, Stefan und Julia, danke euch fürs Melden. Unsere kostenlose Hotline für deine Blitzer und Verkehrsupdates 0800 10 22 400.
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3: Eine Minute vor vier haben wir es jetzt. Und vielleicht hattest du ja gestern Abend ab 18 Uhr das Glück, hier mal einzuschalten. Denn dann wirst du festgestellt haben, ich war hier gar nicht im Studio, sondern Kinderstimmen. Denn die Radio Talent Class ist gestern zu Ende gegangen mit dem großen Highlight. Die Kinder hatten ihre eigene Sendung. Und es war wirklich, also mein persönliches Highlight war es auf jeden Fall, seitdem ich, glaube ich, diesen Job hier mache. Wie das Ganze geklungen hat und wie vor allem die Kinder, wie die sich danach gefühlt haben, da sprechen wir gleich drüber. Direkt nach Bibi Rexha und One Republic. Ich bin Elena und wünsche dir jetzt erstmal einen schönen Start ins Wochenende. Moin!

0: Leute, macht euch keine Sorgen, der Nachwuchs im Radio ist auf jeden Fall gesichert. Energy Bremen ist das um 4:05. Gestern Abend hab nämlich nicht ich hier moderiert, sondern 2 Stunden lang die Kids von der Radio Talent Class. Zwischen 10 und 18 Jahren alt sind sie und wir haben nämlich zusammen mit der Bremischen Landesmedienanstalt 4 Tage lang ein pickepackevolles Programm gehabt im Radio mit anschließender Live-Sendung. Die haben wirklich alles von Grund auf selber gemacht. Das war so, so cool. Und wie war das denn aber für die Kinder, hier live on air aufzutauchen?
1: Ich aufregend. Man hat die ganze Zeit diese Spannung gefühlt, vor allem, wo wir ja live gesprochen haben. Ja, es hat auch sehr viel Spaß gemacht.
2: Sehr aufregend und cool.
3: Ich hatte auf jeden Fall sehr viel Spaß.
4: Ich fand es richtig toll, weil ich auch schnell eine Freundin gefunden habe.
5: Ich fand die Radio Talent Class auch sehr cool, weil man vor allem halt die Texte auch selber schreiben konnte.
6: Es war eine sehr schöne Energie hier und es war einfach generell halt sehr toll und ich habe sehr viel mehr von meiner Lieblingsradiosendung erfahren.
0: Ach. Das geht auch runter wie Butter, ey. Ich habe mich auch wirklich gefühlt wie so eine stolze Mami, die irgendwie die ganze Zeit gesagt hat, toll, macht ihr das super. Ja, ich vermisse die Kleinen hier irgendwie. Und ihr müsst jetzt leider auch mit mir vorlieb nehmen. Die Kinder kommen jetzt so schnell nicht wieder, aber wenn sie groß sind, sage ich euch, dann geht das hier richtig ab bei Energy Bremen.

Seit BTS hier in Deutschland so krass erfolgreich ist, hat sich für mich irgendwie so eine ganz neue Welt eröffnet. 4:15 ist es bei Energy Bremen. Und zwar ist es die K-Pop-Welt. Vielleicht geht's dir da auch so ein bisschen so. Vorher hatte man damit irgendwie gar nicht richtig was zu tun und jetzt kommen überall aus dem Boden wieder neue Bands und es ist richtig krass. Das ist wie so eine kleine neue Welt, in die wir alle reinschnuppern dürfen. Cat's Eye ist jetzt die nächste krasse K-Pop-Band, die auf dem Radar ist. Das ist eine richtig fancy Girl-Group mit wirklich auch einem geilen Vibe, muss man einfach mal so sagen. Und die haben einen Song ausgebracht, Animal heißt der. Und der klingt einfach nur geil. Überzeug dich jetzt einfach mal selbst. Cat's Eye mit Animal, neu bei Energy Bremen.

0: In der Bremer Neustadt hat die Polizei jetzt einen mutmaßlichen Brandstifter gefasst. Du hast Energy Bremen gleich 5:05. Er wurde gestern dabei gesehen, wie er Laubhaufen in den Neustadtswallanlagen angezündet hat. Die Feuerwehr musste sogar kommen und die Flammen löschen. Die Ermittler prüfen jetzt, ob er für weitere Brände auch verantwortlich sein könnte. Noch mehr aus seiner Region gibt's in einer Minute bei Lars.
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6: Die Sommerferien in Bremen und Niedersachsen gehen so langsam auf die Zielgerade. Noch sind die Urlaubsorte aber voll. Auch auf der ostfriesischen Insel Borkum ist noch einiges los. Dort steht mit bis zu 580 Betten die größte Jugendherberge Deutschlands. Allein in dieser Saison zählt die Einrichtung über 83.000 Übernachtungen. Einige Touristen treten einen weiten Weg nach Borkum an, sagt Herbergsvater Jan Nadwodnik.
7: Also der weitest gereiste Gast ist, glaube ich, ein Kanadier gewesen. Ansonsten haben wir viele Gäste natürlich aus Deutschland, aktuell auch Gäste aus Österreich und Schweiz. Wir haben viele Gruppen aus Luxemburg und aus Holland, aus den Benelux-Staaten. Aber mit Masse sind das Gäste aus Deutschland. Ich schätze mal, das sind überwiegend 90%, die aus Deutschland kommen und hier vor allem Nordrhein-Westfalen und Niedersachsen.
6: Aus und vorbei. Ab heute nimmt das St. Bernhard Hospital in Brake in der Wesermarsch keine neuen Patientinnen und Patienten mehr auf. Denn Mitte des Monats macht das Krankenhaus endgültig dicht. Heißt, viele Menschen in der Region müssen sich eine Alternative suchen, wenn sie medizinische Hilfe brauchen. Das Hospital hatte im vergangenen Jahr Insolvenz angemeldet. Seit Anfang Juli steht fest, dass es nicht mehr gerettet werden kann. Am Sonntag steht in Bremen der Gewoba City Triathlon in der Überseestadt an. Erwartet werden mehr als 1100 Teilnehmerinnen und Teilnehmer und tausende Zuschauer. Während des Events sind vor allem in der Überseestadt und in Gröpeling einige Straßen gesperrt. Bei der BSAG fallen einzelne Verbindungen aus oder werden umgeleitet. News aus deiner Region haben wir wieder in einer Stunde für dich.
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0: Es geht weiter bewölkt durch den Freitag bei 21 Grad maximal. Die haben wir gerade auch in Bremen-Rönnebeck und 19 sind es in Wellen im Landkreis Cuxhaven. Dafür wird das Wochenende wirklich umso schöner. Morgen schon bis zu 25 Grad, Sonne und Wolken im Mix. Und am Sonntag dann bis zu 30 Grad maximal und auch nur Sonne.
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0: Geht los auf der A1 in Bremen. Da haben wir in beiden Richtungen 6 Kilometer Stau vor der Baustelle auf der Weserbrücke. Dann haben wir die A27 Bremen Richtung Bremerhaven. Zwischen Bremerhaven Süd und Geestemünde 3 Kilometer Stop and Go. Die B75, Delmhorst Richtung Bremen, da sind es 4 Kilometer Stau zwischen Huchting und Grolland. Und die B6 in Bremen, da haben wir mal wieder Stau und Stop and Go in beide Richtungen zwischen der A27 und der Stefanibrücke. Außerdem wird noch geblitzt in Bremen auf der Nordstraße stadtauswärts, hinter der Kreuzung Hansestraße und dem Getränkemarkt. In Weihe wird gelasert auf der Riederstraße auf Höhe Ahausen in beide Richtungen. Und im Landkreis Cuxhaven in Nordholz an der Bundesstraße in der 50er-Zone gegenüber von dem Restaurant in beide Richtungen. Tina, Stefan und Julia, danke euch fürs Melden. Unsere WhatsApp-Nummer für deine Blitzer- und Verkehrsupdates 0173 685 712. Gleich ist es 5:30. 5 und ich hoffe, du startest jetzt schon mal langsam ins Wochenende. So oder so wünsche ich dir ein ganz tolles Moin.
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0: 5 Minuten nach 4:30. Das bedeutet, wir sind so langsam drin.
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0: Und wir schauen mal, was so ansteht. Heute ab 18 Uhr Summer in the City in Vechta. Open-Air-Musik, Drinks und Snacks in einer richtig schönen sommerlichen Atmosphäre. Eine ganz andere Atmosphäre gibt's morgen auf der Bremer Bürgerweide. Bremen Olé steht an. Das ist die Open-Air-Party für Schlager- und Partymusik mit allen Stars. Wirklich alle sind dabei. Mir, Julia Franzi, Julian Sommer und so, so viele mehr. Und wir bleiben ungefähr bei dem Thema. Am Sonntag können wir uns nämlich richtig gut gehen lassen. Frühshoppen beim Biergarten am Heimathaus in Rothenburg. Da geht's ab 11 Uhr los mit einem Open-Air-Konzert.
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Die gute alte Zeit. 4:45 ist es bei Energy Bremen. Manchmal vermissen wir sie doch, ne? Aber es ist doch auch manchmal ganz schön, in Erinnerung zu schwelgen. Und dafür gibt es jetzt den allerperfektesten Song überhaupt. Chris de Sarandi hat einen Song rausgebracht. Good Old Days heißt er. Also passender könnte es ja wohl nicht sein. Gerade zum Wochenende kann man sich nochmal Zeit nehmen, alte Bilder angucken und so ein bisschen einfach in Erinnerung schwelgen. Und das machen wir jetzt mit Good Old Days.

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7: Heute Morgen hat dieser Mann noch das Studio auseinandergenommen. Und jetzt gleich hören wir ihn hier bei Energy Bremen im Radio. Und danach nochmal ein bisschen, achso, wer ist es denn überhaupt? Neptunica mit What If? Das soll ich dir vielleicht noch verraten. Außerdem ist Zartmann mit dabei. Bisschen Good Vibes für den Start ins Wochenende.

0: Mich auf ist auch gleich mit dabei.
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0: 5:05. Ich bin Mia Hin. Schönen guten Tag. Die deutsche Wirtschaft erholt sich offenbar weiter. So gab es bei der Produktion in vielen Branchen auch den dritten Monat in Folge ein Plus. Außerdem sind die deutschen Exporte auf einen Rekordstand geklettert, so das Statistische Bundesamt. Bundeskanzler Merz macht den Fall der Sprengstoffdrohne am Leipziger Flughafen zur Chefsache. Zu dem Thema hat jetzt der Nationale Sicherheitsrat der Bundesregierung getagt, sagte ein Sprecher. Mittlerweile ermittelt außerdem die Bundesanwaltschaft. Das erste Bundesland lockert wegen des Niedrigwassers das Sonntagsfahrverbot für Lkw. Im Saarland wird es ab diesem Wochenende bis maximal Ende September außer Kraft gesetzt. Das berichtet die Rheinische Post. Auch Bundesverkehrsminister Bilger hatte das angekündigt, um Unternehmen zu unterstützen, die vom Wasser auf die Straße umsteigen müssen. Bochum gegen die Berliner Hertha. Mit dieser Partie wird heute die neue Saison in der zweiten Fußball-Bundesliga eröffnet. Anpfiff ist um 20.30 Uhr. In zwei Wochen steht dann der DFB-Pokal an. Ende des Monats geht's auch in der ersten Liga wieder los.
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2: Es geht leider weiterhin relativ grau durch den Nachmittag. 21 Grad haben wir gerade in Bremen-Obervieland und 19 in Fedderwarder-Sihl. Das Gute ist aber, ab morgen kommt der Sommer mal so richtig wieder. 25 Grad bekommen wir morgen maximal und am Sonntag sogar bis zu 30 Grad. Und auch da ganz viel Sonne an beiden Tagen.
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2: Es geht los auf der A1 in Bremen. In beide Richtungen 6 Kilometer Stau vor der Baustelle auf der Weserbrücke. Die A27 Bremen Richtung Bremerhaven. Zwischen Bremerhaven Süd und Geestemünde 3 Kilometer Stau. Plan mal so 20 Minuten mehr ein. Außerdem die B75 Delmhorst Richtung Bremen. Da haben wir 4 Kilometer Stau zwischen Huchting und Grolland. Und die B6 in Bremen. Stau und Stop and Go in beide Richtungen zwischen der A27 und der Stefanibrücke. Dann wird auch geblitzt in Bremen auf der Nordstraße statt auswärts beim Getränkemarkt. In Weihe stehen sie auf der Riederstraße auf Höhe Ahausen in beide Richtungen. Und im Landkreis Cuxhaven in Nordholz an der Bundesstraße wird in der 50er-Zone geblitzt gegenüber vom Restaurant. Und da stehen sie in beide Richtungen. Tina, Stefan und Julia, ich danke euch fürs Melden. Unsere kostenlose Hotline für deine Blitzer und Verkehrsupdates 0800 10 22 400.
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2: Eine Minute vor fünf haben wir es jetzt. Das heißt, wir starten spätestens jetzt mal so langsam ins Wochenende gemeinsam. Und das haben wir eigentlich heute Morgen schon so ein bisschen getan, weil heute Morgen war Frühstücks-Rave. Neptunica hat hier wirklich das Studio, ich möchte sagen, auseinandergenommen. Und wie das Ganze so geklungen hat, das hören wir uns gleich mal gemeinsam an. Jetzt erstmal Tame Impala und Dracula. Ich bin Elena, schönen Start ins Wochenende dir. Moini!

0: Minuten nach 5 und ich bin jetzt immer noch so hyped.
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0: Star-DJ Neptunica hat hier heute das Studio abgerissen, Leute. This is the rhythm of the night. Es war wirklich unglaublich. Und ihr wart live hier dabei im Studio. Britta hat den Eintritt hier zum Rave gewonnen und hat's komplett geliebt.
2: Ich bin, wie ich ja schon mit der Bewerbung gesagt hatte, eine alte Raver-Seele. Ja, ich find's richtig mega. Was halt also ein kleinen Redaktion kommen kann. Das ist echt Wahnsinn. Und also hier, Frühstück, die Stimmung ist super, alles richtig super gut.
0: Das kann ich auf jeden Fall bestätigen. Und auch Chris, Moritz und Pascal hatten richtig Spaß.
3: Oh, die Stimmung ist richtig, richtig gut. Ich glaube, ich muss öfter mal morgens auf den Rave gehen.
4: So wird man auf jeden Fall ordentlich wach am Morgen.
5: Ich habe gleich gar keine Lust mehr, auf die Arbeit zu gehen.
0: Ja, kann ich gut verstehen auf jeden Fall. Aber Neptunica hat uns auf jeden Fall gut ins Wochenende gebracht. Nicht nur uns im Studio, sondern auch euch da draußen. Und um uns jetzt nochmal ein ganz bisschen reinzuversetzen, gibt's jetzt hier nochmal seinen Song Neptunica mit What If.
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Styles mit American Girls bei Energy Bremen um 16:45. Ja, wir warten gerade sehnsüchtig so ein kleines bisschen auf, ja, Sommerfeeling, weil die letzten Tage waren ja irgendwie nicht so. Aber, liebe Leute, ab morgen geht's wieder richtig steil. Bis zu 25 Grad morgen schon und am Sonntag dann bis zu 30 Grad und nur Sonne. Und deswegen stimmen wir uns jetzt schon mal gemeinsam drauf ein, weil wie geil ist das bitte? Wochenende und der Sommer kommt zurück. Zartmann weiß genau, wie sich das anfühlt. Deswegen gibt es jetzt Tau mich auf bei Energy Bremen.

nächster Woche wird es richtig schön grün auf dem Oldenburger Bahnhofsvorplatz. Du hast NRW Bremen, 5 Minuten vor 5:30 ist es. Ganz viele Bäume, die bisher in großen Kübeln auf dem Waffenplatz standen, ziehen nämlich um. Das soll schon mal ein kleiner Teaser sein auf die geplante Umgestaltung am Bahnhofsvorplatz. Noch mehr aus deiner Region gibt's in 1,5 Minuten bei Lars.

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11: Endspurt der Sommerferien bei uns in Bremen und Niedersachsen. Auch auf der ostfriesischen Insel Borkum ist noch einiges los. Touristen aus ganz Deutschland sind zu Gast, sogar einige aus dem Ausland. Und was viele nicht wissen, dort steht die größte Jugendherberge Deutschlands. Und darauf ist Herbergsvater Jan Nadwodnik auch ziemlich stolz.
12: Also wir unterscheiden da ganz fein. Zum einen sind wir Deutschlands größte Jugendherberge nach Bettenzahl. Da sind wir auch an Platz 2 in Europa mit über 700 Betten und 200 Zimmern. Und wenn wir angeben wollen, sagen wir, dass wir mit unseren 13 Hektar Gelände die größte Jugendherberge der Welt sind.
11: Allein in dieser Saison zählt die Einrichtung über 83.000 Übernachtungen. Sie ist vor allem bei Familien und Kindern beliebt. Denn es gibt unter anderem eine Kegelbahn und eine Minigolfanlage. Bad Zwischenahn wird morgen zur Schwimmarena. Beim Freiwasserschwimmen quer durchs Meer gehen mehr als 400 Teilnehmerinnen und Teilnehmer auf die 3,2 Kilometer lange Strecke durchs Zwischenahner Meer. Damit alles läuft, sind über 100 Ehrenamtliche, mindestens 24 Rettungsboote, Notärzte und ein Rettungswagen am Start. Im Kurpark legt außerdem ein DJ auf und es gibt eine Hüpfburg für Kinder. Los geht's um 9.30 Uhr in Dreibergen. Licht, Kunst und ganz viel Atmosphäre. Bei Illumination Lichtzauber im Park verwandelt sich der Park der Gärten in Bad Zwischenahn von morgen bis Mitte September jeden Abend ab 20 Uhr in eine bunte Fantasiewelt. Es gibt tausende Lichtquellen, beleuchtete Skulpturen und Projektionen auf Wegen, Bäumen und Wiesen. News aus deiner Region haben wir wieder in einer Stunde für dich.
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14: Mit den Temperaturen für deinen Feierabend. 21 Grad haben wir in Bremen-Osterholz und 20 in Oldenburg-Wechleu. Heute bleibt es erstmal grau und so ein bisschen kühl, aber ist eigentlich ganz gut. Wir können uns jetzt noch mal ein bisschen durchatmen, weil die nächsten 2 Tage werden hot. Morgen schon 25 Grad maximal und Sonne mit ein paar Wolken. Und am Sonntag bis zu 30 Grad und auch dann nur Sonne. Also der Sommer kommt dermaßen zurück.
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14: Geht los auf der A1 in Bremen. In beide Richtungen 6 Kilometer Stau vor der Baustelle auf der Weserbrücke. Die A27 Bremen Richtung Bremerhaven. Zwischen Bremerhaven Süd und Geestemünde 3 Kilometer Stau. Plan mal 20 Minuten mehr ein. Die B75 Oldenburger Straße, Delmhorst Richtung Bremen. Zwischen Delmhorst, Stickgras und Gorland haben wir Stau nach einem Unfall. Außerdem die B6 in Bremen, Stau und Stop and Go in beide Richtungen zwischen der A27 und der A281. Dann wird noch geblitzt in Bremen auf der Nordstraße statt auswärts beim Getränkemarkt. In Weihe stehen sie auf der Riederstraße auf Höhe Ahausen in beide Richtungen. Und im Landkreis Cuxhaven in Nordholz an der Bundesstraße in der 50er-Zone gegenüber vom Restaurant in beide Richtungen. Tina, Stefan und Julia, ich danke euch fürs Melden. Unsere WhatsApp-Nummer für deine Blitz- und Verkehrsupdates 0173 685 712. Jetzt haben wir es 5:30. Ich bin Elena, wünsche dir einen ganz tollen Start ins Wochenende. Moini!
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0: haben es gleich 20 vor 6 am Freitag. Jetzt mit einem ganz neuen Song von Fastboy.
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0: Und der versprüht so dermaßen viel Sommerfeeling. Das hatte Fastboy auch schon immer ganz gut raus. Geile Beats, ein happy Gesang und zack, hast du schon den nächsten Hit. Das ist Music Sounds und der schickt uns jetzt perfekt ins sommerliche Wochenende, was ab morgen ja mal so richtig startet. Fastboy mit Music Sounds gibt's jetzt ganz neu für dich.
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0: Holly Humberstone mit To Love Somebody bei Energy Bremen. 6:15 ist es jetzt. Das heißt, höchste Zeit für gute Nachrichten. Und die kommen wie immer von Gesa aus der Morning Show.
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2: Ich glaube, mein ganzes Leben lang wird schon gesagt, Gorillas sind gefährdet. Manche Affenarten sind vom Aussterben bedroht. Kein Tier steht mehr für wie wichtig Tierschutz eigentlich ist als sie. Und da gibt es jetzt wirklich grandiose Nachrichten. Die Zahl der Berggorillas, eine der am allermeisten bedrohten Arten der Welt, ist gewachsen. In ihrer Heimat in Zentral- und Ostafrika waren sie fast ausgestorben. Mittlerweile leben wieder mehr als 1000 Berggorillas in der Gegend. Klar, immer noch nicht perfekt, aber auf einem sehr guten Weg.
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0: Schön und sommerlich kann ein Song klingen. Summer mit Homewrecker war das um 6:05.
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0: So schön das jetzt auch alles war, wir ziehen das Tempo jetzt mal ein bisschen an. Gleich gibt's für dich Materia mit Kids. Außerdem legen wir noch einen drauf. Soll ja schließlich auch ein bisschen nach Wochenende klingen, der Freitagabend. Ugel mit Move Into the Sun ist auch gleich mit dabei.
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3: 5:06. Ich bin Mia Hin. Schönen guten Abend. Die deutsche Wirtschaft zeigt sich trotz aller Krisen widerstandsfähig. So ist die Industrieproduktion laut Statistischem Bundesamt zum dritten Mal in Folge leicht gewachsen. Gleichzeitig sind die Exporte auf einen Rekordwert gestiegen. Experten sehen einen Lichtblick, warnen aber vor trüben Aussichten im Welthandel. Die ersten Bundesländer lockern wegen des Niedrigwassers das Sonntagsfahrverbot für Lkw. In Rheinland-Pfalz und im Saarland wird es ab sofort außer Kraft gesetzt. Auch Bundesverkehrsminister Bilger hatte die Lockerung angekündigt, um Unternehmen zu unterstützen, die vom Wasser auf die Straße umsteigen müssen. Nach dem Drohnenvorfall in Leipzig schlagen die deutschen Seehäfen Alarm. Der Zentralverband der deutschen Seehafenbetriebe fordert wirksame

0: Abwehrsysteme auch für Häfen. Betreiber können bei Drohnensichtungen bislang nur die Behörden alarmieren. Drohnen aktiv abwehren ist ihnen nicht erlaubt. Die sogenannten Heimatkennzeichen sind in Deutschland sehr beliebt. Das zeigt jetzt eine Studie der Hochschule Heilbronn. Seit 2012 wurden mehr als 300 alte Kennzeichen für kleinere Kreise und Städte reaktiviert und über 7 Millionen Fahrzeuge und Anhänger damit zugelassen.
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2: 20 Grad haben wir gerade in Sandergroden im Landkreis Friesland und 20 sind es auch in Oldenburg-Bloerfelde. Ja, jetzt gerade kämpft sich die Sonne so ein bisschen durch hier in den Schlachtestudios. Es bleibt eher bewölkt heute, aber die Sonne schafft es doch immer auch nochmal durch. Und es ist auch ein ganz klitzekleiner Vorgeschmack fürs Wochenende. Morgen schon bis zu 25 Grad maximal und viel Sonne. Und am Sonntag dann bis zu 30 Grad und auch da nur Sonne.
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2: Wir starten auf der A1 in Bremen. In beide Richtungen haben wir immer noch 6 Kilometer Stau vor der Baustelle auf der Weserbrücke. Außerdem die A27 Bremen Richtung Bremerhaven. Zwischen Bremerhaven Süd und Gestemünde 3 Kilometer Stau. Da brauchst du so 20 Minuten mehr. Außerdem die B6 Delmhorst Richtung Bremen. Immer wieder Stop and Go auf der Strecke zwischen der A27 und der A281. Dann wird noch geblitzt in Bremen auf der Nordstraße stadtauswärts beim Getränkemarkt, in Weihe auf der Riederstraße auf Höhe Ahausen in beide Richtungen und im Landkreis Cuxhaven stehen sie in Nordholz an der Bundesstraße in der 50er-Zone. Gegenüber vom Restaurant wird in beide Richtungen geblitzt. Tina, Stefan und Julia, ich danke euch fürs Melden. Unsere kostenlose Hotline für deine Blitzer und Verkehrsupdates 0800 10 22 400.
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2: Eine Minute vor sechs haben wir es jetzt. Also herzlich willkommen im Wochenende. Jetzt können wir endlich mal ein bisschen chillen oder irgendwas machen, worauf wir Bock haben. Ganz egal, Hauptsache wir machen irgendwas Schönes. Und was es alles so zu machen gibt, da ist nämlich einiges, da sprechen wir gleich in der nächsten Viertelstunde drüber. Ich bin Elena, mach dir einen ganz tollen Feierabend und Wochenende. Moini!

waren wir doch früher alle so ein bisschen wilder, oder? 4 Minuten nach 6 ist es jetzt bei Energy Bremen. Da war irgendwie noch mehr Party, noch mehr Action. Ja, wir haben alle irgendwie noch so mehr verrückte Sachen gemacht. Ich weiß nicht, wie es bei dir ist, aber Materia, der findet das absolut gar nicht gut. Der will nämlich, dass wir alle wieder ein bisschen mehr steil gehen. Also die Aufforderung dazu gibt's jetzt bei Energy Bremen. Was du damit machst, ist absolut dein Ding. Kids,

0: Heute ist wieder Freitag, heute wieder richtig.
1: Jo, und wir gehen da doch direkt mal rein, oder?
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1: Heute gibt's zum Beispiel ab 21 Uhr ganz viele Throwback-Feelings. Im Amadeus Club in Oldenburg, da ist nämlich die Kinder der 90er Party. Ach, und ich höre schon die 90er in meinen Ohren. Es ist doch einfach herrlich. Und morgen, passend zu diesem geilen Wetter, gibt's Day Drinking Open Air Festival in der Diskothek Hase in Bremervörde. Ab 10 Uhr morgen früh ist da richtig Party angesagt. Und Sonntag gibt's dann noch was für alle Singles unter euch. Der Single Ice Cream Walk mit Start in der Sögelstraße. Ab 15 Uhr kannst du da ganz entspannt spazieren gehen, schön Eis schlecken und nette Leute kennenlernen.
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2: Die Sommerferien in Bremen und Niedersachsen gehen so langsam auf die Zielgerade. Noch sind die Urlaubsorte aber voll. Auch auf der ostfriesischen Insel Borkum ist noch einiges los. Dort steht mit bis zu 580 Betten die größte Jugendherberge Deutschlands. Allein in dieser Saison zählt die Einrichtung über 83.000 Übernachtungen. Einige Touristen treten einen weiten Weg nach Borkum an, sagt Herbergsvater Jan Nadwodnik.
3: Also der weitest gereiste Gast ist, glaube ich, ein Kanadier gewesen. Ansonsten haben wir viele Gäste natürlich aus Deutschland, aktuell auch Gäste aus Österreich und Schweiz. Wir haben viele Gruppen aus Luxemburg und aus Holland, also aus den Benelux-Staaten. Aber mit Masse sind das Gäste aus Deutschland. Ich schätze mal, das sind überwiegend 90%, die aus Deutschland kommen und hier vor allem Nordrhein-Westfalen und Niedersachsen.
2: Aus und vorbei. Ab heute nimmt das St. Bernhard Hospital in Brake in der Wesermarsch keine neuen Patientinnen und Patienten mehr auf. Denn Mitte des Monats macht das Krankenhaus endgültig dicht. Heißt, viele Menschen in der Region müssen sich eine Alternative suchen, wenn sie medizinische Hilfe brauchen. Das Hospital hatte im vergangenen Jahr Insolvenz angemeldet. Seit Anfang Juli steht fest, dass es nicht mehr gerettet werden kann. Am Sonntag steht in Bremen der Gewoba City Triathlon in der Überseestadt an. Erwartet werden mehr als 1.100 Teilnehmerinnen und Teilnehmer und tausende Zuschauer. Während des Events sind vor allem in der Überseestadt und in Gröpeling einige Straßen gesperrt. Bei der BSAG fallen einzelne Verbindungen aus oder werden umgeleitet. News aus deiner Region haben wir wieder in einer Stunde für dich.
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5: Es geht weiterhin bewölkt durch den Abend, aber das macht gar nichts, weil morgen wird es viel, viel besser. Jetzt gerade haben wir noch 20 Grad in Bremen-Strom und 20 auch in Beverstedt im Landkreis Cuxhaven. Morgen kommt dann der Sommer endlich wieder. Viel Sonne erwartet uns, dabei 25 Grad. Und am Sonntag legen wir noch eine Schippe drauf, 30 Grad maximal und auch da ganz viel Sonne.
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5: Mit einer Warnmeldung. Vorsicht bitte auf der A281 Bremen-Burg-Gramke Richtung A27. Im Dreieck Bremen-Industriehäfen in der Überleitung zur A27 Richtung Bremerhaven, da liegen gerade Gegenstände. Außerdem haben wir Stau auf der A1 in Bremen in beide Richtungen 6 Kilometer vor der Baustelle auf der Weserbrücke. Nochmal die B6. Delmhorst Richtung Bremen haben wir immer wieder Stop and Go zwischen der A27 und der Stefanibrücke. Außerdem wird geblitzt in Bremen auf der Nordstraße, stadtauswärts beim Getränkemarkt und im Landkreis Cuxhaven in Nordholz an der Bundesstraße in der 50er-Zone, gegenüber vom Restaurant in beide Richtungen. Tina und Julia, danke euch fürs Melden. Unsere WhatsApp-Nummer für deine Blitzer- und Verkehrsupdates 0173 685 712. 2 Minuten vor 7 ist es jetzt und jetzt viel Spaß mit diesem harmonischen, wunderschönen Song von Olivia Dean, das ist So Easy.
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klingt doch nach Wochenende hier bei Energy Bremen. 6:55 ist es. Calvin Harris und Dua Lipa waren das mit One Kiss. Und hier geht's jetzt weiter, ein bisschen langsamer, ein bisschen entspannter mit Teddy Swims und Lose Control. Ich wünsche dir einen ganz schönen Start ins Wochenende.

0: Viertel vor sieben haben wir es bei Energy Bremen und ich hoffe, ihr kommt ja alle hier gut durch jetzt gerade auf den Straßen, so zum Feierabend, zum Wochenende. Aber man sieht ja hier und da doch nochmal einen Blitzer. Michael hat gerade angerufen unter der 0800 10 22 400 und hat einen entdeckt. Wo steht er denn, Michael?
1: Und zwar steht er auf der Hans-Döckler-Straße, stadteinwärts beim alten Zollamt.
0: Alles klar.
1: Quasi 2 Minuten von dem Blitzer bei Hol ab in einer anderen Richtung. Da sind wir aber eben alle in der Eisen. Sie haben mich nicht gekriegt.
0: Na, ein Glück.
1: Ein Glück.
0: Was wäre das für ein Start ins Wochenende?
1: Genau, das wäre versaut.
0: So, Leute, jetzt seid ihr auf jeden Fall alle gewarnt, wo der Blitzer steht, damit ihr ganz entspannt ins Wochenende starten könnt. Und den perfekten Song dafür habe ich jetzt auch noch für dich on top. Felix Jehn mit Siren gibt's jetzt nämlich ganz neu bei Energy Bremen.

0: Manchmal denke ich so ein bisschen, dass es vielleicht nicht unbedingt eine gute Idee ist, mich hier am Wochenende so ganz alleine ins Radio zu lassen. In diesem Jahr, also bis Ende Juli, bei uns in Deutschland schon so oft geblitzt wie im gesamten Jahr 2025 nicht. Entscheidend, ob es blitzt oder nicht, ist immer irgendwie die Kombination aus Hitze und Feuchtigkeit. Also wenn es heiß und feucht ist, dann knallt es meistens. Also Gewitter, ne?
1: Ist klar.
0: Sorry. Wir hören uns am Samstag wieder. Ich versuche mich auch zu benehmen. Versprochen.
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0: Am Freitagabend, das bedeutet, wir sliden jetzt langsam rein ins Wochenende. Da starten wir doch glatt erstmal ganz langsam und ruhig. Taylor Swift, I Knew It, I Knew You ist dabei. Und dann kommt noch dieser Banger hier. Lady Gaga mit Just Dance gibt's auch gleich für dich, damit wir perfekt ins Wochenende starten können.
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4: 5:07. Ich bin Mia Hin. Schönen guten Abend. Die deutsche Wirtschaft erholt sich offenbar weiter. So gab es bei der Produktion in vielen Branchen auch den dritten Monat in Folge ein Plus. Außerdem sind die deutschen Exporte auf einen Rekordstand geklettert, so das Statistische Bundesamt. Das Saarland und Rheinland-Pfalz setzen das Sonntagsfahrverbot für Lastwagen außer Kraft. Schon ab diesem Wochenende gilt die Regel erstmal nicht mehr, bis spätestens Ende September. So sollen Unternehmen unterstützt werden, die bei ihren Transporten wegen der niedrigen Pegel vom Wasser auf die Straße ausweichen müssen. Nach der Abnehmspritze kommen voraussichtlich nächsten Monat die Abnehmpillen. Apotheken warnen schon jetzt vor verharmlosenden Online-Angeboten. Die Pillen seien keine Lifestyle-Produkte, sondern hochwirksame Medikamente mit Nebenwirkungen, so die Bundesvereinigung Deutscher Apothekenverbände. Bochum gegen die Berliner Hertha. Mit dieser Partie wird heute die neue Saison in der zweiten Fußball-Bundesliga eröffnet. Anpfiff ist um 20.30 Uhr. In zwei Wochen steht dann der DFB-Pokal an. Ende des Monats geht's auch in der ersten Liga wieder los.
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0: In Fischerhude haben wir gerade 19 Grad und in Appeln im Landkreis Cuxhaven auch 19. Du merkst, es ist ein bisschen abgekühlt, aber das Gute ist, morgen wird es wieder richtig schön sommerlich. Morgen schon bis zu 25 Grad und viel Sonne. Und am Sonntag dann bis zu 30 Grad und auch da wieder ganz viel Sonne.
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1: Da haben wir noch die A1 in Bremen. In beide Richtungen 4 Kilometer Stau vor der Baustelle auf der Weserbrücke. Dann wird noch geblitzt. In Bremen auf der Nordstraße stadtauswärts beim Getränkemarkt. Nochmal in Bremen Hans-Böckler-Straße stadteinwärts beim alten Zollamt. Und im Landkreis Cuxhaven in Nordholz an der Bundesstraße. Da wird in der 50er-Zone gegenüber vom Restaurant geblitzt in beide Richtungen. Tina, Julia und Michael, danke euch fürs Melden. Unsere kostenlose Hotline für deine Blitzer und Verkehrsupdates 0800 1022 400.
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1: Es ist jetzt 7:02 und Leute, ich habe das Gefühl, ich bin immer noch richtig am Abölen hier, weil heute Morgen war hier wieder der Energy Bremen Frühstücksrave. Neptunica war am Start und hat hier richtig abgerissen. Und wie das klang und wie es euch und uns so gefallen hat, da sprechen wir gleich drüber. Jetzt wünsche ich dir aber erstmal ein ganz schönes Wochenende. Ich bin Elena. Moini!

0: Minuten nach sieben haben wir es jetzt am Freitagabend. Und was war das bitte heute Morgen?
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0: Star-DJ Neptunica hat hier alles abgerissen. This is the rhythm of the night. Oh, night. Es war wirklich unglaublich. Ich sag's ganz ehrlich. Und ihr wart mit am Start. Britta hat den Eintritt hier zum Rave im Studio gewonnen und hat's komplett geliebt.
2: Ich bin, wie ich ja schon mit der Bewerbung gesagt hatte, eine alte Raver-Seele. Ja, ich find's richtig mega. Was halt also in kleinen Redaktionen kommen kann, das ist echt Wahnsinn. Und also hier, Frühstück, die Stimmung ist super, alles richtig super gut.
0: Aber auch ihr da draußen, ihr habt richtig mitgefeiert im Radio.
3: Ich sage nur wieder mal, danke. Ihr macht den Freitag einfach immer besser. Danke, macht weiter so.
0: Daniela, genau das fühlen wir auch. Damit hat Neptunica uns im Studio, aber euch da draußen, perfekt ins Wochenende geschickt. Da steigt doch auch direkt schon die Vorfreude auf den nächsten Rave.
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0: Props gehen mal eben raus an alle da draußen, die diese Woche ihre Ausbildung gestartet haben. Ihr habt die erste Woche geschafft, ihr könnt richtig stolz auf euch sein. 7:15 haben wir es jetzt bei Energy Bremen. Und genau aus dem Grund checken wir die ganze Woche schon richtig coole Ausbildungsberufe in Bremen und Niedersachsen aus. Und zwar im Handwerk. Heute geht es um den Beruf als Tischlerin, beziehungsweise als Tischler. Und Pia ist gerade in dieser Ausbildung und hat uns mal verraten, wie das eigentlich ist, als Frau im Handwerk zu arbeiten.
1: Also man merkt schon, dass es für viele noch ungewohnt ist. Gerade auf einer Großbaustelle kriegt man da schon auf jeden Fall ein paar Blicke. Aber grundlegend ist es schon auch alles sehr freundlich. Ich glaube, man braucht ein bisschen Power dahinter, sage ich mal. Also man muss sich irgendwie bewusst sein, dass da dumme Sprüche kommen können und dass viele einem manches vielleicht nicht zutrauen. Aber das ist auch was, was man in der Ausbildung dazu lernt. Was vor allem ganz wichtig ist, ein Chef-Team, was hinter einem steht, wo man weiß, man kann immer anrufen, wenn irgendwas auf der Baustelle ist, wir können sofort abbrechen und fahren.
0: Das klingt auf jeden Fall sehr, sehr gut. Und Pia hat uns dann auch noch verraten, was denn eigentlich das Schönste am Beruf als Tischlerin ist.
1: Dass man dann in Bremen unterwegs ist und sagt, da habe ich schon gearbeitet und da war ich schon auf dem Balkon und da war ich im Garten und so weiter. Und ich würde eigentlich fast sagen, die Bodenbaustellen, die wir haben. Also wir haben auch Restaurationen, das heißt, das sind teilweise 50 bis 100 Jahre alte Böden, die wir dann aufarbeiten. Also die werden komplett abgeschliffen, da werden defekte Stellen ausgetauscht und am Ende ist der Boden nicht mehr wiederzuerkennen. Also das ist eigentlich mit das Schönste, wenn das Alte bleiben kann und wir das mit Liebe und Erfahrung dann aufarbeiten können.
0: Das klingt auf jeden Fall, als hätte sie da eine Riesenleidenschaft gefunden und ich hoffe, das geht euch da draußen auch so, alle, die jetzt ihre Ausbildung angefangen haben. Wir haben die ganze Woche Ausbildungen, ich kann schon nicht mehr reden, Ausbildungen im Handwerk ausgecheckt und heute war Tischler dran.

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1: Die Sommerferien in Bremen und Niedersachsen gehen so langsam auf die Zielgerade. Noch sind die Urlaubsorte aber voll. Auch auf der ostfriesischen Insel Borkum ist noch einiges los. Dort steht mit bis zu 580 Betten die größte Jugendherberge Deutschlands. Allein in dieser Saison zählt die Einrichtung über 83.000 Übernachtungen. Einige Touristen treten einen weiten Weg nach Borkum an, sagt Herbergsvater Jan Nadwodnik.
2: Also der weitest gereiste Gast ist, glaube ich, ein Kanadier gewesen. Ansonsten haben wir viele Gäste natürlich aus Deutschland, aktuell auch Gäste aus Österreich und Schweiz. Wir haben viele Gruppen aus Luxemburg und aus Holland, also aus den Benelux-Staaten. Aber mit Masse sind das Gäste aus Deutschland. Ich schätze mal, das sind überwiegend 90%, die aus Deutschland kommen und hier vor allem Nordrhein-Westfalen und Niedersachsen.
1: Aus und vorbei. Ab heute nimmt das St. Bernhard Hospital in Brake in der Wesermarsch keine neuen Patientinnen und Patienten mehr auf. Denn Mitte des Monats macht das Krankenhaus endgültig dicht. Heißt, viele Menschen in der Region müssen sich eine Alternative suchen, wenn sie medizinische Hilfe brauchen. Das Hospital hatte im vergangenen Jahr Insolvenz angemeldet. Seit Anfang Juli steht fest, dass es nicht mehr gerettet werden kann. Am Sonntag steht in Bremen der Gewoba City Triathlon in der Überseestadt an. Erwartet werden mehr als 1100 Teilnehmerinnen und Teilnehmer und tausende Zuschauer. Während des Events sind vor allem in der Überseestadt und in Gröpeling einige Straßen gesperrt. Bei der BSAG fallen einzelne Verbindungen aus oder werden umgeleitet. News aus deiner Region bekommst du bei uns stündlich von morgens bis abends.
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4: Wir haben gerade 19 Grad in Bremen, viel gesagt, und 19 sind es auch in Tossens im Landkreis Wesermarsch. Es geht trocken, aber bewölkt rein ins Wochenende. Aber Leute, keine Sorge, das wird noch. Morgen schon bis zu 25 Grad und ganz viel Sonne. Und am Sonntag dann sogar bis zu 30 Grad und auch ganz viel Sonnenschein.
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4: Da haben wir nur noch die A1 in Bremen in beide Richtungen. 2 Kilometer Stau vor der Baustelle auf der Weserbrücke. Außerdem wird geblitzt. In Bremen zweimal, einmal auf der Nordstraße stadtauswärts beim Getränkemarkt und auf der Hans-Böckler Straße stadteinwärts beim alten Zollamt. Tina und Michael, danke euch beiden fürs Melden. Unsere WhatsApp-Nummer für deine Blitzer und Verkehrsupdates 0173 685-712. Jetzt haben wir es 7:30. Ich bin Elena und wünsche dir den besten Start ins Wochenende. Moini!
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Findet ihr nicht auch, dass das jetzt gerade die beste Zeit des Tages ist? Oder der ganzen Woche eigentlich? Wir haben es jetzt 20 vor 8 bei Energy Bremen. Das bedeutet, wir starten jetzt ins Wochenende. Es ist nämlich Freitagabend. Und was gibt es denn bitte Besseres? Deswegen passen wir auch die Musik jetzt dementsprechend an.

0: Viertel vor acht haben wir es jetzt bei Energy Bremen. Und wir können dich einfach nicht ins Wochenende starten lassen, ohne ein paar gute Nachrichten. Und von wem kommen sie? Natürlich von Gesa aus der Morning Show.
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2: Ich glaube, mein ganzes Leben lang wird schon gesagt, Gorillas sind gefährdet. Manche Affenarten sind vom Aussterben bedroht. Kein Tier steht mehr für wie wichtig Tierschutz eigentlich ist als sie. Und da gibt es jetzt wirklich grandiose Nachrichten. Die Zahl der Berggorillas, eine der am allermeisten bedrohten Arten der Welt, ist gewachsen. In ihrer Heimat in Zentral- und Ostafrika waren sie fast ausgestorben. Mittlerweile leben wieder mehr als 1000 Berggorillas in der Gegend. Klar, immer noch nicht perfekt, aber auf einem sehr guten Weg.
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0: vor acht. Ich bin Mia Hin. Schönen guten Abend. Die ersten Bundesländer lockern wegen des Niedrigwassers das Sonntagsfahrverbot für Lkw. In Rheinland-Pfalz und im Saarland wird es ab sofort außer Kraft gesetzt. Auch Bundesverkehrsminister Bilger hatte die Lockerung angekündigt, um Unternehmen zu unterstützen, die vom Wasser auf die Straße umsteigen müssen. Die deutsche Wirtschaft zeigt sich trotz aller Krisen widerstandsfähig. So ist die Industrieproduktion laut Statistischem Bundesamt zum dritten Mal in Folge leicht gewachsen. Gleichzeitig sind die Exporte auf einen Rekordwert gestiegen. Experten sehen einen Lichtblick, warnen aber vor trüben Aussichten im Welthandel. Die Krisensitzung nach dem Scheitern seiner WM-Investorenpläne hat für FIFA-Präsident Infantino nur teilweise den gewünschten Effekt gebracht. Der norwegische Verband fordert offiziell seinen Rücktritt. Auch die Spielergewerkschaft FIFPro und weiter die UEFA stellen sich offen gegen ihn. Die sogenannten Heimatkennzeichen sind in Deutschland sehr beliebt. Das zeigt jetzt eine Studie der Hochschule Heilbronn. Seit 2012 wurden mehr als 300 alte Kennzeichen für kleinere Kreise und Städte reaktiviert und über 7 Millionen Fahrzeuge und Anhänger damit zugelassen.
1: Wetter. Heute Abend bleibt's grau, aber das stört uns doch gar nicht. Wir haben gerade 19 Grad in Sande im Landkreis Friesland und 19 auch in Bremen-Arbergen. Es stört uns nicht, weil ab morgen der Sommer dermaßen wiederkommt. Morgen schon 25 Grad und Sonne und Sonntag dann bis zu 30 Grad und auch wieder nur Sonne.
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1: Das sieht doch ganz gut aus. Du hast freie Fahrt jetzt zum Feierabend. Aber 3 Blitze habt ihr gesehen. 2 davon stehen in Bremen. Einmal auf der Nordstraße, stadtauswärts beim Getränkemarkt. Außerdem Hans-Böckler-Straße, stadteinwärts beim alten Zollamt. Und in Delmhorst wird geblitzt auf der Langenwisch-Straße in beide Richtungen. Tina, Michael und Alex, danke euch fürs Melden. Unsere kostenlose Hotline für deine Blitzer- und Verkehrsupdates 0800 10 22 400. Jetzt haben wir es 3 Minuten vor 8. Ich bin Elena, verabschiede mich an der Stelle ins Wochenende und hoffe, du machst dir 2 ganz schöne Tage bei diesem mega geilen Wetter.
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0: Manchmal denke ich so ein bisschen, dass es vielleicht nicht unbedingt eine gute Idee ist, mich hier am Wochenende so ganz alleine ins Radio zu lassen. In diesem Jahr, also bis Ende Juli, bei uns in Deutschland schon so oft geblitzt wie im gesamten Jahr 2025 nicht. Entscheidend, ob es blitzt oder nicht, ist immer irgendwie die Kombination aus Hitze und Feuchtigkeit. Also wenn es heiß und feucht ist, dann knallt es meistens. Also Gewitter, ne? Ist klar. Sorry. Wir hören uns am Samstag wieder. Ich versuche mich auch zu benehmen. Versprochen.
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